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2: Американская фирма Transceptor Technology приступила к производству компьютеров «Персональный спутник».

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1: Ich bin Oliver Urbanke. Ferran Torres hat Spanien zum Weltmeistertitel geschossen. In einem spielerisch eher enttäuschenden Finale erzielte er in der Verlängerung in der 106. Minute den 1:0-Treffer gegen Titelverteidiger Argentinien. Die Südamerikaner um Superstar Lionel Messi sind damit entthront. Spanien hingegen darf sich neben dem amtierenden Europameister jetzt auch Weltmeister nennen. Für La Furia Roja ist es der zweite WM-Titel nach 2010 in Südafrika. Nach dem Rücktritt von Unionsfraktionschef Spahn soll relativ bald ein Nachfolger feststehen. Das hat CDU-Chef Merz im ZDF-Sommerinterview gesagt. Er hat auch nicht ausgeschlossen, dass es größere Veränderungen in der Bundesregierung geben könnte. Zum Spahn-Rücktritt selbst sagte er, die vorausgegangene Empörung habe er so nicht erwartet.
2: Zumindest nicht in diesem Umfang. Aber es hatte wahrscheinlich auch was mit seiner Person zu tun und auch mit der Kommunikation. Und da hat es dann ziemlich viel Empörung gegeben.
1: Spahn war zurückgetreten, weil er wegen seiner Elternschaft durch eine Leihmutter in den USA unter Druck stand. Bei einem Unfall mit einer Geisterfahrerin sind gestern in Hessen 2 Menschen ums Leben gekommen. 3 Kinder und Jugendliche schweben in Lebensgefahr. Die Frau war an der Anschlussstelle Florstadt in falsche Richtung auf die A45 gefahren und kurz darauf mit dem Auto eines 70-Jährigen zusammengestoßen. Die beiden Fahrer starben, der Ehemann der 34-Jährigen ist schwer verletzt. Die Kinder im Alter von 10 bis 15 Jahren sind in kritischem Zustand. Die Familie stammt aus Bayern. Große Handelsketten in der EU dürfen unverkaufte Kleidung und Schuhe künftig nicht mehr einfach vernichten. Seit gestern ist eine entsprechende Vorschrift der EU in Kraft getreten. Das Ziel, die nicht abgesetzten Waren sollen gespendet oder durch gesonderte Aktionen doch noch verkauft werden, um so Müll zu vermeiden. Bisher ist es oft günstiger, Kleidung wegzuschmeißen, statt sie zu lagern oder erneut zu verkaufen. Bahnreisende müssen sich auf der Strecke zwischen Dresden und Chemnitz auf neue Behinderungen einstellen. Grund dafür sind Bauarbeiten zwischen Tharandt und Freiberg. Ab heute Nachmittag bis zum Wochenende gibt es dort Ersatzverkehr, weil die Strecke gesperrt wird. Betroffen ist unter anderem der Regionalexpress RE3. Fahrgäste sollten sich unbedingt vorher über die Änderungen informieren.
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3: Bis zum Morgen lockern die Wolken nach und nach auf, dann kann es hier und da sogar mal sternenklar sein. Die Nachttemperaturen zwischen 13 und 7 Grad. Am Tag geht's rauf bis auf 20 Grad, dazu mal Sonne und mal Wolken. Und auch in den nächsten Tagen unbeständig und erstmal nur mäßig warm.

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2: Ich bin Oliver Urbanke. Spanien hat sich nach 16

0: 17 Jahren wieder zum Fußball-Weltmeister gekrönt. Nach dem Triumph von 2010 in Südafrika gewann La Furia Roja das diesjährige Finale mit 1:0 nach Verlängerung gegen Argentinien. Den entscheidenden Siegtreffer erzielte Ferran Torres in der 106. Minute. Für Superstar Lionel Messi, der mit 8 Toren und 4 Vorlagen überragend in das Turnier gegangen war, ist der Traum von der Titelverteidigung damit geplatzt. Bundeskanzler Merz möchte nach dem Rücktritt von Fraktionschef Spahn keine lange Hängepartie. Er will die Nachfolge schnell regeln und zusammen mit CSU-Chef Söder bald einen Vorschlag machen, sagt er im ZDF. Dirk Zeitler berichtet.
1: Als Kandidat Nummer 1 gilt Kanzleramtschef frei. Er war schon nach der Bundestagswahl für den Fraktionsvorsitz im Gespräch. Geht es um die Spahn-Nachfolge, fallen oft auch die Namen von CDU-Generalsekretär Linnemann und Bundesinnenminister Dobrindt. Die einzige Frau, die in den Personalspekulationen eine Rolle spielt, ist Gesundheitsministerin Wagen.
0: Der Fall erinnert an den Tod des US-Amerikaners George Floyd. In Italien ist bei einem Polizeieinsatz ein 43 Jahre alter Mann ums Leben gekommen. Der Mann starb laut Augenzeugen, nachdem sich zwei Polizisten längere Zeit auf ihn gesetzt hatten, während er am Boden lag. Lokale Medien veröffentlichten ein Video, auf dem zu sehen ist, wie der Mann mehrfach um Hilfe ruft, ohne dass die beiden von ihm ablassen. Danach ist er tot. Der Mann marokkanischer Herkunft soll zuvor einen Wutanfall gehabt haben. Der Weg für Jürgen Klopp als neuer Bundestrainer der Fußballnationalmannschaft ist frei. Es gäbe eine Einigung mit Red Bull, hat er bei Magenta TV gesagt. Sein bis 2029 datierter Vertrag bei dem Konzern ist demnach offenbar kein Problem mehr. Idealerweise soll in den kommenden Tagen Klopp zufolge noch letzte Vertragsdetails mit dem DFB geklärt werden. Bahnreisende müssen sich auf der Strecke zwischen Dresden und Chemnitz auf neue Behinderungen einstellen. Grund dafür sind Bauarbeiten zwischen Tharandt und Freiberg. Ab heute Nachmittag bis zum Wochenende gibt es dort Ersatzverkehr, weil die Strecke gesperrt wird. Betroffen ist unter anderem der Regionalexpress RE3. Fahrgäste sollten sich unbedingt vorher über die Änderungen informieren.
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1: Ich bin Oliver Urbanke. Guten Morgen. Lange war es ein zähes und torloses WM-Finale. Erst in der 106. Minute der Verlängerung erlöste Ferran Torres Spanien mit seinem Siegtreffer. La Furia Roja ist nach einem 1:0-Sieg gegen Argentinien damit Fußball-Weltmeister. Die Spanier schnappten sich damit als amtierender Europameister jetzt auch den WM-Titel. Das Team kassierte im gesamten Turnier nur einen einzigen Gegentreffer, nämlich beim 2:1-Sieg im Viertelfinale gegen Belgien. Krankheitsausfälle im Job sind nach einer Auswertung der Krankenkasse DAK Gesundheit in der ersten Hälfte dieses Jahres leicht zurückgegangen. Im Schnitt waren Erwerbstätige 9,6 Tage.

0: arbeitsunfähig geschrieben. Im ersten Halbjahr 2025 waren es noch 9,9 Tage. Die häufigste Ursache für Fehlzeiten waren demnach psychische Erkrankungen, während es bei Atemwegserkrankungen einen deutlichen Rückgang gab. Nach dem Rücktritt von Unionsfraktionschef Spahn berät die CDU-Spitze heute über das weitere Vorgehen. Als möglicher Nachfolger gilt Kanzleramtschef Frei. Dirk Zeitler berichtet.
1: Bundeskanzler Merz will die Nachfolge von Spahn zügig regeln und hat dazu am Wochenende schon Gespräche mit CSU-Chef Söder geführt. Die beiden haben das Vorschlagsrecht für den Posten, doch gewählt wird der neue Chef oder die neue Chefin von der Fraktion. Und so warten auf Merz und Söder intensive Gespräche in den Gremien.
0: Und wir bleiben beim Fußball. Der Weg für Jürgen Klopp als neuer Bundestrainer ist frei. Es gäbe eine Einigung mit Red Bull, hat er bei Magenta TV gesagt. Sein bis 2029 laufender Vertrag bei dem Konzern ist demnach offenbar kein Problem mehr. Idealerweise in den kommenden Tagen sollen Klopp zufolge noch letzte Vertragsdetails mit dem DFB geklärt werden. Bahnreisende müssen sich auf der Strecke zwischen Dresden und Chemnitz auf neue Behinderungen einstellen. Grund dafür sind Bauarbeiten zwischen Tharandt und Freiberg. Ab heute Nachmittag bis zum Wochenende gibt es dort Ersatzverkehr, weil die Strecke gesperrt wird. Betroffen ist unter anderem der Regionalexpress RE3. Fahrgäste sollten sich unbedingt vorher über die Änderungen informieren.
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3: Guten Morgen. Ja, zunächst teils sonnig, teils wolkig. Am Nachmittag mal stark bewölkt mit einzelnen Schauern und recht windig, 18 bis 21 Grad. Morgen der Dienstag freundlicher und wärmer bis 24 Grad. Mittwoch und Donnerstag wieder unbeständiger und kühler.

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1: Mit Conny Hartmann, Glück auf. Freiberg baut sein Angebot für Familien weiter aus. Die Stadt hat den beliebten Pumptrack gekauft, damit Kinder und Jugendliche ihn künftig dauerhaft nutzen können. Ab heute steht die BMX- und Inliner-Anlage vorerst auf dem Schlossplatz. Wer Fragen rund um Einbruchschutz oder Betrugsmaschen hat, kann sich heute in Marienberg kostenlos beraten lassen. Das Präventionsmobil der Polizei steht dort auf dem Markt. Die TU Chemnitz sucht

0: Teilnehmer für eine Studie im Fußgängersimulator. Untersucht wird das Verhalten gegenüber autonomen Fahrzeugen. Donald Trump wirft China eine versuchte Einflussnahme auf die Wahl 2020 vor. In seiner Rede an die Nation kündigte er an, Geheimdienstinformationen dazu veröffentlichen zu wollen. Ein großes Regierungstreffen im Rheinland soll neue Impulse bringen für die deutsch-französischen Beziehungen. Einer der Schwerpunkte dürfte dabei die Kooperation im Verteidigungsbereich sein.
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Guten Morgen. Ja, zunächst teils sonnig, teils wolkig. Am Nachmittag mal stark bewölkt mit einzelnen Schauern und recht windig, 18 bis 21 Grad. Morgen der Dienstag freundlicher und wärmer bis 24 Grad. Mittwoch und Donnerstag wieder unbeständiger und kühler.

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1: Mit Sandra Petzold, Glück auf. Spanien ist Fußballweltmeister. Mit 1:0 nach Verlängerung gewannen die Spanier das WM-Finale gegen Argentinien und schnappten sich ihren zweiten Weltmeistertitel. Pia Wegner berichtet.
2: Zum 9. Mal bei diesem XXL-Turnier ging ein K.O.-Spiel in die Verlängerung. Und zwar mit dem besseren Ende für die Spanier. Sie hatten schon in der regulären Spielzeit mehr von der Partie, nutzten die wenigen Chancen, die sie hatten, aber bis zur 106. Minute nicht. Erst da erlöste Ferran Torres die Iberer mit seinem Siegtreffer zum 1:0. Europameister Spanien krönte sich damit auch zum amtierenden Weltmeister, etwas, das La Furia Roja schon mit dem ersten Titel 2010 geschafft hatte.
1: Und damit wieder ins Erzgebirge. Die B101 mal durchgehend fahren. Von Annaberg-Buchholz bis Schwarzenberg. Das ist ab heute schon wieder nicht möglich. Jetzt ist zwischen Schlettau und Scheibenberg.

0: abgesperrt. Janis Müller berichtet.
1: Betroffen ist diesmal der Abschnitt zwischen der Einmündung Böhmische Straße in Schlettau und dem Kreisverkehr in Scheibenberg. Grund für die Sperrung sind unter anderem Arbeiten an den Trinkwasserleitungen. Gebaut wird in mehreren Abschnitten und voraussichtlich bis zum 7. August. Der Verkehr wird über Krottendorf umgeleitet. Wer mit dem Bus unterwegs ist, kann sich online bei den RVE informieren. Erst vorletzte Woche war eine Sperrung der B101 in Scheibenberg nach Bauarbeiten wieder aufgehoben worden.
0: Auch die B95 bekommt ab heute auf einem Teilstück neuen Asphalt, und zwar zwischen Ehrenfriedersdorf und Thum. Ebenfalls unter Vollsperrung und wohl bis Ende des Monats. Die Zwickauer Polizei ermittelt gegen einen Motorradfahrer, der sich eine riskante Verfolgungsjagd mit den Beamten geliefert hat. Der 20-Jährige sollte kontrolliert werden, aber ignorierte das Anhaltesignal und gab ordentlich Gas. Auf der Fahrt bis ins Vogtland überfuhr er mehrere rote Ampeln, bis irgendwann der Sichtkontakt abbrach. Gestern stellte sich der Verkehrsraudi, sein Führerschein wurde eingezogen. Nach dem Rücktritt von Unionsfraktionschef Spahn berät die CDU-Spitze heute über das weitere Vorgehen. Als möglicher Nachfolger gilt Kanzleramtschef Frei. Dirk Zeitler berichtet.
2: Bundeskanzler Merz will die Nachfolge von Spahn zügig regeln und hat dazu am Wochenende schon Gespräche mit CSU-Chef Söder geführt. Die beiden haben das Vorschlagsrecht für den Posten, doch gewählt wird der neue Chef oder die neue Chefin von der Fraktion. Und so warten auf Merz und Söder intensive Gespräche in den Gremien.
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4: Guten Morgen. Aktuell Temperaturen zwischen 10 und 14 Grad. Zunächst teils sonnig, teils wolkig. Am Nachmittag dann meist stark bewölkt mit einzelnen Schauern und recht windig. 18 bis 21 Grad die Höchstwerte. Morgen der Dienstag freundlicher und wärmer bis 23 Grad. Mittwoch und Donnerstag wieder unbeständiger und kaum Temperaturänderung. Vorsicht zum einen auf der 4 Chemnitz Richtung Dresden. Defekte LKW, Höhe Berbersdorf auf der Standspur und Reifenteile liegen auf der Fahrbahn. A72 Leipzig Richtung Chemnitz, ein totes Tier zwischen Geithain und Rochlitz. Dann die A72 Zwickau Richtung Chemnitz, ab 7 Uhr Sperrung, und zwar Höhekreuz Chemnitz, Weg in Bauarbeiten. Und in Radebeul auf der Meißner Straße zwei freilaufende Pferde, zwischen der Mittlerer Bergstraße und Kapellenweg, vorsichtig fahren.
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1: Mit Sandra Petzold, Glück auf. Spanien ist Fußball-Weltmeister. Die Spanier gewannen das WM-Finale gegen Argentinien mit 1:0 nach Verlängerung. Den Siegtreffer machte Ferran Torres in der 106. Minute. Die B95 hier im Erzgebirge ist ab heute voll gesperrt, und zwar zwischen Ehrenfriedersdorf und Thum. Bis Ende des Monats wird dort neuer Asphalt aufgezogen. Auch die B101 bekommt auf einem Teilstück neuen Asphalt ab heute, und zwar zwischen Schlettau und Scheibenberg, ebenfalls unter Vollsperrung. Gebaut wird dort voraussichtlich bis 7. August. Die Touristinformation Annaberg Buchholz ist wegen IT-Arbeiten vorübergehend ins Foyer des Erzhammers gezogen. Das Angebot bleibt in vollem Umfang erhalten, vom Ticketverkauf bis zu Wandertipps. Bei einem Unfall mit einer Geisterfahrerin sind gestern in Hessen 2 Menschen ums Leben gekommen. 3 Kinder im Alter von 10 bis 15 Jahren sind in kritischem Zustand.
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2: Guten Morgen. Aktuelle Temperaturen zwischen 10 und 14 Grad. Zunächst teils sonnig, teils wolkig. Am Nachmittag dann meist stark bewölkt mit einzelnen Schauern und recht windig. 18 bis 21 Grad die Höchstwerte. Morgen der Dienstag freundlich und wärmer bis 23 Grad. Mittwoch und Donnerstag wieder unbeständiger und kaum Temperaturänderung. Vorsicht zum einen auf der 4 Chemnitz Richtung Dresden. Defekte LKW Höhe Berbersdorf auf der Standspur und Reifenteile liegen auf der Fahrbahn. Ein LKW-Rad liegt auf der 17 Prag Richtung Dresden zwischen Heidenau und Dresden-Brohlis und ein defekter LKW dazu auf der rechten Spur. Dann die A72 Zwickau Richtung Chemnitz ab 7 Uhr Sperrung, und zwar Höhe Kreuz Chemnitz wegen Bauarbeiten. Und in Radebeul auf der Meißner Straße 2 freilaufende Pferde zwischen der Mittlerer Bergstraße und Kapellenweg vorsichtig fahren.

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1: Mit Sandra Petzold. Glück auf. Spanien ist Fußballweltmeister. Mit 1:0 nach Verlängerung gewannen die Spanier das WM-Finale gegen Argentinien. Den Siegtreffer machte Ferran Torres in der 106. Minute. Spanien war mit nur einem einzigen Gegentreffer durchs Turnier gekommen, der fiel beim 2:1-Sieg im Viertelfinale gegen Belgien. Es ist der zweite WM-Titel für Spanien nach 2010 in Südafrika. Und damit erstmal zurück ins Erzgebirge. Ab heute ist die B95 zwischen Ehrenfriedersdorf und Thum voll gesperrt. Die Straße bekommt neuen Asphalt. Betroffen ist der Abschnitt von der Kreuzung mit der Stolberger Straße bis zur Einmündung der B95 in die Herolder Straße, voraussichtlich bis Ende des Monats. Die Umleitung ist ausgeschildert, die Kosten für die Baumaßnahme belaufen sich auf rund 210.000 Euro, heißt es vom Landesstraßenbauamt. Auch die B101 bekommt auf einem Teilstück ab heute neuen Asphalt und zwar zwischen Schlettau und Scheibenberg, ebenfalls unter Vollsperrung. Gebaut wird dort voraussichtlich bis 7. August. Die Touristinformation Annaberg Buchholz ist vorübergehend ins Foyer des Erzhammers gezogen. Grund für den Umzug sind IT-Arbeiten. Janis Müller berichtet.
2: Der barrierefreie Zugang ist an der Buchholzer Straße. Das Angebot vom Ticketverkauf bis zu Wandertipps bleibt in vollem Umfang erhalten. Der Museumsshop ist von den IT-Arbeiten nicht betroffen und bleibt wie gewohnt geöffnet. Wie lange diese Übergangslösung besteht, ist derzeit noch unklar. Sobald die Rückkehr an den alten Standort feststeht, will die Stadt darüber informieren.
1: Bei einem Unfall mit einer Geisterfahrerin sind gestern in Hessen 2 Menschen ums Leben gekommen. 3 Kinder und Jugendliche schweben in Lebensgefahr. Die 34-jährige Frau war in falscher Richtung auf die A45 gefahren und kurz darauf mit dem Auto eines 70-Jährigen zusammengestoßen. Sie und auch der 70-Jährige starben. Der Ehemann der 34-Jährigen ist schwer

0: Wer verletzt? Die Kinder im Alter von 10 bis 15 Jahren sind in kritischem Zustand. Die Familie stammt aus Bayern. Große Handelsketten in der EU dürfen unverkaufte Kleidung und Schuhe künftig nicht mehr vernichten. Eine entsprechende EU-Vorschrift ist jetzt in Kraft getreten. Die nicht abgesetzten Waren sollen gespendet oder durch gesonderte Aktionen doch noch verkauft werden, um so Müll zu vermeiden.
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2: Guten Morgen. Aktuell Temperaturen zwischen 10 und 14 Grad. Zunächst teils sonnig, teils wolkig. Am Nachmittag dann meist stark bewölkt mit einzelnen Schauern und recht windig. 18 bis 21 Grad die Höchstwerte. Morgen der Dienstag freundlicher und wärmer bis 23 Grad. Mittwoch und Donnerstag wieder unbeständiger und kaum Temperaturänderung. Vorsicht zum einen auf der 4 Chemnitz Richtung Dresden. Defekte LKW Höhe Berbersdorf auf der Standspur und Reifenteile liegen auf der Fahrbahn. Ein LKW-Rad liegt auf der 17 Prag Richtung Dresden zwischen Heidenau und Dresden-Brohlis und ein defekter LKW dazu auf der rechten Spur. Gesperrt wegen Bauarbeiten A72 Zickau Richtung Chemnitz, Höhe Kreuze Chemnitz, auf allen Spuren die Sperrung. Und in Radebeul haben wir freilaufende Pferde auf der Meißner Straße zwischen Mittlere Bergstraße und Kapellenweg. Geblitzt wird in Dresden-Bühlau, Quorener Straße, Höhe Hornweg stadteinwärts, der Superblitzer. Gute Fahrt!

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1: Mit Sandra Petzold, Glück auf. Spanien ist Fußball-Weltmeister. Die Spanier gewannen das WM-Finale gegen Argentinien mit 1:0 nach Verlängerung. Den Siegtreffer machte Ferran Torres in der 106. Minute. Die B95 hier im Erzgebirge ist ab heute voll gesperrt, und zwar zwischen Ehrenfriedersdorf und Thum. Bis Ende des Monats wird dort neuer Asphalt aufgezogen. Auch die B101 bekommt auf einem Teilstück neuen Asphalt ab heute, und zwar zwischen Schlettau und Scheibenberg, ebenfalls unter Vollsperrung. Gebaut wird dort voraussichtlich bis 7. August. Die Touristinformation Annaberg-Buchholz ist wegen IT-Arbeiten vorübergehend ins Foyer des Erzhammers gezogen. Das Angebot bleibt in vollem Umfang erhalten, vom Ticketverkauf bis zu Wandertipps. Bei einem Unfall mit einer Geisterfahrerin sind gestern in Hessen 2 Menschen ums Leben gekommen. 3 Kinder im Alter von 10 bis 15 Jahren sind in kritischem Zustand.
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2: Guten Morgen. Aktuelle Temperaturen zwischen 10 und 14 Grad. Zunächst teils sonnig, teils wolkig. Am Nachmittag dann meist stark bewölkt mit einzelnen Schauern und recht windig. 18 bis 21 Grad die Höchstwerte. Morgen der Dienstag freundlich und wärmer.

Bis 23 Grad, Mittwoch und Donnerstag wieder unbeständiger und kaum Temperaturänderung. Vorsicht auf der 9 Nürnberg Richtung Berlin, da liegen Fahrzeugteile zwischen Leipzig-West und Großkugel und defekte LKW auf der Standspur. A14 zwischen Schkollitzer Kreuz und Gröbers, Vorsicht Rehe am Fahrbahnrand in beiden Richtungen. Dann auf der A17 Prag Richtung Dresden, defekter LKW zwischen Heidenau und Dresden.

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1: Ein Mix aus Sonne und Wolken heute bei uns im Erzgebirge. Höchsttemperaturen um 18 Grad, am Nachmittag einzelne Schauer, die nächsten Tage auch eher wechselhaft, aber trocken. Hallo auf die Straßen B101 Freiberg-Annaberg-Buchholz zwischen Forchheim und Görsdorf sind in beiden Richtungen mehrere freilaufende Schafe unterwegs. Fahren Sie dort bitte besonders vorsichtig.

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1: Mit Sandra Petzold. Glück auf.
2: Jetzt erstmal wieder die Spanier, wieder mit dem Kopf. Und der Nachstoß! Und das Tor für Spanien! Ferran Torres!
1: Das war er, der Moment für die Fußballgeschichte.

0: Bücher. Spanien hat sich durch dieses Tor von Ferran Torres in der 106. Minute des Endspiels von New York zum neuen Fußball-Weltmeister gekrönt. Das Team von Coach Luis de la Fuente setzte sich gegen Titelverteidiger Argentinien mit 1:0 nach Verlängerung durch. Die Partie verlief einseitig zugunsten Spaniens, doch das entscheidende Tor ließ trotzdem lange auf sich warten. Für die Spanier ist es nach 2010 in Südafrika der zweite WM-Titel. Außerdem sind sie nun gleichzeitig Welt- und Europameister. Und damit erstmal zurück ins Erzgebirge. Ab heute ist die B95 zwischen Ehrenfriedersdorf und Thum vollgesperrt. Die Straße bekommt neuen Asphalt. Betroffen ist der Abschnitt von der Kreuzung mit der Stolberger Straße bis zur Einmündung der B95 in die Herolder Straße, voraussichtlich bis Ende des Monats. Die Umleitung ist ausgeschildert, die Kosten für die Baumaßnahme belaufen sich auf rund 210.000 Euro, heißt es vom Landesstraßenbauamt. Auch die B101 bekommt auf einem Teilstück ab heute neuen Asphalt, und zwar zwischen Schlettau und Scheibenberg, ebenfalls unter Vollsperrung. Gebaut wird dort voraussichtlich bis 7. August. Bei einem Unfall mit einer Geisterfahrerin sind gestern in Hessen 2 Menschen ums Leben gekommen. 3 Kinder und Jugendliche schweben in Lebensgefahr. Die 34-jährige Frau war in falscher Richtung auf die A45 gefahren und kurz darauf mit dem Auto eines 70-Jährigen zusammengestoßen. Sie und auch der 70-Jährige starben. Der Ehemann der 34-Jährigen ist schwer verletzt. Die Kinder im Alter von 10 bis 15 Jahren sind in kritischem Zustand. Die Familie stammt aus Bayern. Die Touristinformation Annaberg Buchholz ist vorübergehend ins Foyer des Erzhammers gezogen. Grund für den Umzug sind IT-Arbeiten. Janis Müller berichtet.
1: Der barrierefreie Zugang ist an der Buchholzer Straße. Das Angebot vom Ticketverkauf bis zu Wandertipps bleibt in vollem Umfang erhalten. Der Museumsshop ist von den IT-Arbeiten nicht betroffen und bleibt wie gewohnt geöffnet. Wie lange diese Übergangslösung besteht, ist derzeit noch unklar. Sobald die Rückkehr an den alten Standort feststeht, will die Stadt darüber informieren.
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3: Guten Morgen, aktuell zwischen 12 und 16 Grad. Zunächst teils sonnig, teils wolkig, am Nachmittag dann eher wolkiger. Ja, und heute den ganzen Tag immer mal zwischendurch einzelne Schauer und recht windig bei 18 bis 21 Grad. Morgen freundlicher und wärmer bis 23 Grad, Mittwoch und Donnerstag da wieder unbeständiger, kaum Temperaturänderung. Vorsicht zum Main auf der A14 Leipzig Richtung Halle. Da sind Rehe zwischen Schröditzer Kreuz und Gröbers am Fahrbahnrand. Und in der Gegenrichtung liegt ein Unterlegkeil zwischen Alledrotha und Rastplatz Petersberg. Dann ist gesperrt die A72 circa Richtung Chemnitz, Kreuz Chemnitz wegen Bauarbeiten von heute an bis zum 29. Juli. Scharfe sind auf der B101 zwischen Forchheim und Görsdorf, Obacht in beiden Richtungen. Und geblitzt wird auf der B93 in Zwickau, Ortsausgang Richtung Wilkau-Haslau, B182 in Gräutnitz Richtung Torgau und in Lohmen Richtung Pirna. Gute Fahrt!

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1: Mit Sandra Petzold, Glück auf. Spanien ist Fußball-Weltmeister. Die Spanier gewannen das WM-Finale gegen Argentinien mit 1:0 nach Verlängerung. Den Siegtreffer machte Ferran Torres in der 106. Minute. Die B95 hier im Erzgebirge ist ab heute voll gesperrt, und zwar zwischen Ehrenfriedersdorf und Thum. Bis Ende des Monats wird dort neuer Asphalt aufgezogen. Auch die B101 bekommt auf einem Teilstück neuen Asphalt ab heute, und zwar zwischen Schlettau und Scheibenberg, ebenfalls unter Vollsperrung. Gebaut wird dort voraussichtlich bis 7. August. Die Touristinformation Annaberg-Buchholz ist wegen IT-Arbeiten vorübergehend ins Foyer des Erzhammers gezogen. Das Angebot bleibt in vollem Umfang erhalten, vom Ticketverkauf bis zu Wandertipps. Bei einem Unfall mit einer Geisterfahrerin sind gestern in Hessen 2 Menschen ums Leben gekommen. 3 Kinder im Alter von 10 bis 15 Jahren sind in kritischem Zustand.
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1: Guten Morgen, aktuell zwischen 12 und 16 Grad. Zunächst teils sonnig, teils wolkig, am Nachmittag dann eher wolkiger. Ja, und heute den ganzen Tag immer mal zwischendurch einzelne Schauer und recht windig bei 18 bis 21 Grad. Morgen freundlicher und wärmer bis 23 Grad, Mittwoch und Donnerstag da wieder unbeständiger, kaum

0: 70 circa Richtung Chemnitz ist gesperrt wegen der Bauarbeiten Höhe Kreuz Chemnitz von heute an bis zum 29. Juli. Und Vorsicht auf der B101, da sind Scharfe zwischen Forchheim und Görsdorf in beiden Richtungen. Geblitzt wird B93 in Zwickau-Bockwa Richtung Wilkau-Haslau. Dann in Naundorf beidseitig, in Pirna-Rottmann-Dorfer Straße und in Eibenstock Höhe der Aral-Tankstelle beidseitig.
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1: Sonne und Wolken im Wechsel heute bei uns im Erzgebirge. Am Nachmittag einzelne Schauer, Höchsttemperaturen bis zu 18 Grad heute. Hallo auf die Straßen B101 Freiberg-Annaberg-Buchholz zwischen Forchheim und Görsdorf sind Schafe unterwegs. Vorsicht! Und geblitzt wird in Eibenstock in Höhe Aral-Tankstelle in beiden Richtungen, dort im Busch versteckt.

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1: Mit Sandra Petzold, Glück auf. Autofahrer, die über die A72 nach Leipzig fahren wollen, müssen mehr Zeit einplanen. Die Autobahn ist am Kreuz Chemnitz voll gesperrt. Grund sind Fahrbahnschäden, die dringend repariert werden müssen. Mitarbeiter der Autobahnmeisterei hatten letzte Woche Risse im Asphalt entdeckt. Betroffen ist ein 500 Meter langer Abschnitt. Spätestens kommenden Samstag soll die Strecke aber wieder frei sein. Unterdessen ist hier im Erzgebirge die B101 erneut gesperrt, jetzt zwischen Schlettau und Scheibenberg. Janis Müller berichtet.
2: Betroffen ist diesmal der Abschnitt zwischen der Einmündung Böhmische Straße in Schlettau und dem Kreisverkehr in Scheibenberg. Grund für die Sperrung sind unter anderem Arbeiten an den Trinkwasserleitungen. Gebaut wird in mehreren Abschnitten und voraussichtlich bis zum 7. August. Erst vorletzte Woche war eine Sperrung der B101 in Scheibenberg nach Bauarbeiten wieder aufgehoben worden.
1: Auch die B95 bekommt auf einem Teilstück neuen Asphalt, und zwar zwischen Ehrenfriedersdorf und Thum, ebenfalls unter Vollsperrung und wohl bis Ende des Monats. Spanien ist nach 2010 zum zweiten Mal Fußball-Weltmeister. Im WM-Finale setzte sich das Team gegen Titelverteidiger Argentinien mit 1:0 nach Verlängerung durch. Siegtorschütze war Ferran Torres in der 106. Minute. Erstmals in der WM-Geschichte gab es eine rund halbstündige Halbzeitpause für eine große Halbzeitshow. Da traten neben Madonna auch Shakira, BTS und Justin Bieber auf. Elektroautos sind in den vergangenen 5 Jahren deutlich billiger geworden. Inflationsbereinigt sanken die Listenpreise von 2020 bis 2025 um 18%, zeigt eine Studie. Im gleichen Zeitraum legten die Preise für Verbrenner um 2% zu. Der FC Erzgebirge Aue hat sein Testspiel gegen Bundesliga-Aufsteiger FC Schalke 04 mit 2:4 verloren. Knapp 12.500 Fußballfans waren gestern Nachmittag ins 1 Erzgebirgsstadion gekommen. Nach einer 0:2 Halbzeitführung für Schalke erhöhten die Gäste nach der Pause auf 4:0. Aue kam durch Tore von Marcel Bär und Shadi Ramadan noch auf 2:4 heran. Trainer Kwiecha Szubietice wertete das Spiel als gelungene Generalprobe für den Saisonauftakt in der Regionalliga gegen Altklinike am kommenden Samstag.
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3: Guten Morgen, aktuell zwischen 12 und 16 Grad, zunächst teils sonnig, teils wolkig, am Nachmittag dann eher wolkiger. Ja, und heute den ganzen Tag immer mal zwischendurch einzelne Schauer und recht windig bei 18 bis 21 Grad. Morgen freundlicher und wärmer bis 23 Grad, Mittwoch und Donnerstag da wieder unbeständiger, kaum Temperaturänderung.

0: Ja, einige neue Baustellen ab heute. Zum Beispiel ist gesperrt die A72 Zwickau Richtung Chemnitz, Höhe Kreuz Chemnitz. Das Ganze bis zum 29. Juli. Geblitzt wird in Naundorf beidseitig, in Pirna Rottbendorfer Straße und in Eibenstock Höhe Aral Tankstelle beidseitig.
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1: Mit Sandra Petzold, Glück auf. Spanien ist Fußball-Weltmeister. Die Spanier gewannen das WM-Finale gegen Argentinien mit 1:0 nach Verlängerung. Den Siegtreffer machte Ferran Torres in der 106. Minute. Die B95 hier im Erzgebirge ist ab heute voll gesperrt, und zwar zwischen Ehrenfriedersdorf und Thum. Bis Ende des Monats wird dort neuer Asphalt aufgezogen. Auch die B101 bekommt auf einem Teilstück neuen Asphalt ab heute, und zwar zwischen Schlettau und Scheibenberg, ebenfalls unter Vollsperrung. Gebaut wird dort voraussichtlich bis 7. August. Die Touristinformation Annaberg Buchholz ist wegen IT-Arbeiten vorübergehend ins Foyer des Erzhammers gezogen. Das Angebot bleibt in vollem Umfang erhalten, vom Ticketverkauf bis zu Wandertipps. Bei einem Unfall mit einer Geisterfahrerin sind gestern in Hessen 2 Menschen ums Leben gekommen. 3 Kinder im Alter von 10 bis 15 Jahren sind in kritischem Zustand.
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2: Guten Morgen, aktuell zwischen 12 und 16 Grad, zunächst teils sonnig, teils wolkig, am Nachmittag dann eher wolkiger. Ja, und heute den ganzen Tag immer mal zwischendurch einzelne Schauer und recht windig bei 18 bis 21 Grad. Morgen freundlicher und wärmer bis 23 Grad, Mittwoch und Donnerstag da wieder unbeständiger, kaum Temperaturänderung. Ja, einige neue Baustellen ab heute. Zum Beispiel ist gesperrt die A72 Zwickau Richtung Chemnitz, Höhekreuz Chemnitz. Dann Vollsperrung in Chemnitz, Scheffelstraße wegen eines Feuerwehreinsatzes zwischen Dr. Salvador Allende Straße und Helbersdorfer Straße. Und Vollsperrung nach Unfall, LKW ist umgekippt, S290 zwischen Denkritz und Grimmitschau.
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1: Mit Sandra Petzold, Glück auf. Autofahrer, die über die A72 nach Leipzig fahren wollen, müssen mehr Zeit einplanen. Die Autobahn ist am Kreuz Chemnitz voll gesperrt. Grund sind Fahrbahnschäden, die dringend repariert werden müssen. Mitarbeiter der Autobahnmeisterei hatten letzte Woche Risse im Asphalt entdeckt. Betroffen ist ein 500 Meter langer Abschnitt. Spätestens kommenden Samstag soll die Strecke aber wieder frei sein. Unterdessen ist hier im Erzgebirge die B101 erneut gesperrt, jetzt zwischen Schlettau und Scheibenberg. Janis Müller berichtet.
2: Betroffen ist diesmal der Abschnitt zwischen der Einmündung Böhmische Straße in Schlettau und dem Kreisverkehr in Scheibenberg. Grund für die Sperrung sind unter anderem Arbeiten an den Trinkwasserleitungen. Gebaut wird in mehreren Abschnitten und voraussichtlich bis zum 7. August. Erst vorletzte Woche war eine Sperrung der B101 in Scheibenberg nach Bauarbeiten wieder aufgehoben worden.
1: Auch die B95 bekommt auf einem Teilstück neuen Asphalt, und zwar zwischen Ehrenfriedersdorf und Thum, ebenfalls unter Vollsperrung und wohl bis Ende des Monats. Spanien ist nach 2010 zum zweiten Mal Fußball-Weltmeister. Im WM-Finale setzte sich das Team gegen Titelverteidiger Argentinien mit 1:0 nach Verlängerung durch. Siegtorschütze war Ferran Torres in der 106. Minute. Erstmals in der WM-Geschichte gab es eine rund halbstündige Halbzeitpause für eine große Halbzeitshow. Da traten neben Madonna auch Shakira, BTS und Justin Bieber auf. Elektroautos sind in den vergangenen 5 Jahren deutlich billiger geworden. Inflationsbereinigt sanken die Listenpreise von 2020 bis 2025 um 18%, zeigt eine Studie. Im gleichen Zeitraum legten die Preise für Verbrenner um 2% zu. Der FC Erzgebirge Aue hat sein Testspiel gegen Bundesliga-Aufsteiger FC Schalke 04 mit 2:4 verloren. Knapp 12.500 Fußballfans waren gestern Nachmittag ins 1 Erzgebirgsstadion gekommen. Nach einer 0:2 Halbzeitführung für Schalke erhöhten die Gäste nach der Pause auf 4:0. Aue kam durch Tore von Marcel Bär und Shadi Ramadan noch auf 2:4 heran. Trainer Kwiecha Szubietice wertete das Spiel als gelungene Generalprobe für den Saisonauftakt in der Regionalliga gegen Alt-Klinike am kommenden Samstag.
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3: Ja, war ein wechselhaftes Wetter heute und auch die nächsten Tage. Mal Sonne, mal Wolke, mal eine Schauer hier und da und recht windig. 18 bis 21 Grad heute. Morgen bis zu 23 Grad, etwas wärmer. Immer mal wieder kommt auch die Sonne raus. Mittwoch und Donnerstag da leider wieder unbeständiger. Die Temperaturen ändern sich kaum. Vorsicht auf der A17, Prag Richtung Dresden, zwischen Heidenau und Dresden-Prohl ist defekter LKW auf der rechten Spur. Dann haben wir ab heute mehrere Baustellen, zum Beispiel A72 circa Richtung Chemnitz, Sperrung Höhe Kreuz Chemnitz bis zum 29. Juli sogar. Dann ist nach einem LKW-Unfall gesperrt die S290 zwischen Denkritz und Grimmitschau. Und wegen eines Feuerwehreinsatzes in Chemnitz die Scheffeltstraße zwischen Dr. Salvador Allende und Helbersdorfer Straße. Blitzer in Alpenstock, höhere Aral-Tankstelle beidseitig, sowie Superblitzer in Dresden, Grundstraße, Corona-Straße und auf der Gartenstraße.

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1: Ja, mal ein wechselhaftes Wetter heute und auch die nächsten Tage. Mal Sonne, mal Wolke, mal eine Schauer hier und da und recht windig. 18 bis 21 Grad heute. Morgen bis zu 23 Grad, etwas wärmer. Immer mal wieder kommt auch die Sonne raus. Mittwoch und Donnerstag da leider wieder unbeständiger. Die Temperaturen ändern sich kaum. Vorsicht auf der A17 Prag Richtung Dresden, zwischen Heidenau und Dresden-Prohl ist defekter LKW auf der rechten Spur. Dann haben wir ab heute mehrere Baustellen, zum Beispiel A72 circa Richtung Chemnitz, Sperrung Höhe Kreuz Chemnitz bis zum 29. Juli sogar. Dann ist nach einem LKW-Unfall gesperrt die S290 zwischen Denkritz und Grimmitschau und wegen eines Feuerwehreinsatzes in Chemnitz die Scheffelstraße zwischen Dr. Salvador Allende und Helbersdorfer Straße. Blitzer in Alpenstock, Höhe Aral-Tankstelle beidseitig sowie Superblitzer in Dresden, Grundstraße, Corona Straße und auf der Gartenstraße.
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2: Mit Sandra Petzold. Glück auf. Seit heute ist die B95 zwischen Ehrenfriedersdorf und Thum voll gesperrt. Die Straße bekommt neuen Asphalt. Betroffen ist der Abschnitt von der Kreuzung mit der Stolberger Straße bis zur Einmündung der B95 in die Herolder Straße. Gesperrt ist voraussichtlich bis Ende des Monats. Die Umleitung ist ausgeschildert. Die Kosten für die Baumaßnahme belaufen sich auf rund 210.000 Euro, heißt es vom Landesstraßenbauamt. Auch die B101 bekommt auf einem Teilstück seit heute neuen Asphalt, und zwar zwischen Schlettau und Scheibenberg, ebenfalls unter Vollsperrung. Gebaut wird dort voraussichtlich bis 7. August. Autofahrer, die über die A72 nach Leipzig fahren wollen, müssen mehr Zeit einplanen. Die Autobahn ist am Kreuz Chemnitz voll gesperrt. Julia Grotjan von der Autobahngesellschaft.
3: Unsere Autobahnmeisterei hat während ihrer täglichen Kontrollen Risse in der Fahrbahn entdeckt, aus denen sich schnell gefährliche Schlaglöcher entwickeln können. Im Sinne der Verkehrssicherheit müssen die Stellen deshalb umgehend repariert werden.
2: Betroffen ist ein 500 Meter langer Abschnitt. Spätestens kommenden Samstag soll die Strecke aber wieder frei sein. Die Touristinformation Annaberg Buchholz ist seit heute vorübergehend im Foyer des Erzhammers untergebracht. Grund für den Umzug sind IT-Arbeiten. Alle gewohnten Serviceleistungen, zum Beispiel Beratung, Tickets und Ausflugstipps, stehen dort weiter zur Verfügung, hieß es von der Stadt. Über den Eingang Buchholzer Straße ist auch alles barrierefrei zu erreichen. Der Museumsshop bleibt wie gewohnt zugänglich. Wie lange die Übergangslösung für die Touristinfo besteht, ist derzeit noch unklar. Immer mehr Menschen in Deutschland widerrufen ihre Kriegsdienstverweigerung. Das hat eine Sprecherin des zuständigen Bundesamtes dem Redaktionsnetzwerk Deutschland gesagt. Demnach gingen im ersten Halbjahr schon über 400 Widerrufe ein. Hochgerechnet aufs Gesamtjahr bedeutet das einen Rekord. Nach dem zweiten Weltmeistertitel für Spaniens Fußballnationalmannschaft ist in der Heimat Party ohne Ende angesagt. Heute Mittag soll das Team am Flughafen von Madrid landen. Es folgen Empfänge beim spanischen König und beim Ministerpräsidenten. Am Abend dann die große Feier mit den Fans im Zentrum der Hauptstadt. Spanien hatte gestern das WM-Finale gegen Titelverteidiger Argentinien gewonnen mit 1:0 nach Verlängerung.
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4: Heute eine Mischung aus Sonne und teils dichten Wolken, Wind. Es ist größtenteils trocken. Ab dem Mittag werden die Wolken aber mehr. Einzelne Schauer sind am ehesten im Norden Sachsens unterwegs. Dazu 18 bis 21 Grad. Morgen dann im Osten stärker bewölkt. Ansonsten scheint oft die Sonne. Erst später kommen ein paar Schauer dazu. Es wird etwas wärmer. Maximal 24 Grad. A4 Chemnitz Richtung Dresden in Höhe Berbersdorf, ein defekter LKW auf der Standspur. B169 Döbeln Richtung Chemnitz, die Auffahrt Großbauchlitz ist nach einem Unfall gesperrt. Dadurch stockender Verkehr und im Kreis Zwickau S290 Vollsperrung nach einem LKW-Unfall zwischen Denkritz und dem Abzweig nach Neukirchen-Pleiße. Blitzer B93 Merane Richtung Gößnitz am Nettolager in der 70er-Zone. Dann Geier Zwönitzer Straße nach dem Waldstück in Höhe der Gartenanlage ortseinwärts. Und Leipzig Erich-Zeigner-Allee-Ecke Limburger Straße Richtung Antonienstraße.

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1: Heute eine Mischung aus Sonne und teils dichten Wolken, Wind. Es ist größtenteils trocken. Ab dem Mittag werden die Wolken aber mehr. Einzelne Schauer sind am ehesten im Norden Sachsens unterwegs. Dazu 18 bis 21 Grad. Morgen dann im Osten stärker bewölkt. Ansonsten scheint oft die Sonne. Erst später kommen ein paar Schauer dazu. Es wird etwas wärmer. Maximal 24 Grad. A4 Chemnitz Richtung Dresden in Höhe Berbersdorf, ein defekter LKW auf der Standspur. B169 Döbeln Richtung Chemnitz, die Auffahrt Großbauchlitz ist nach einem Unfall gesperrt. Dadurch stockender Verkehr und im Kreis Zwickau S290 Vollsperrung nach einem LKW-Unfall zwischen Denkritz und dem Abzweig nach Neukirchen-Pleiße. Blitzer B93 Merane Richtung Gößnitz am Nettolager in der 70er-Zone. Dann Geier, Zwönitzer Straße nach dem Waldstück in Höhe der Gartenanlage ortseinwärts. Und Leipzig Erich-Zeigner-Allee Ecke Limburger Straße Richtung Antonienstraße.
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1: Mit Sandra Petzold, Glück auf. Autofahrer, die über die A72 nach Leipzig fahren wollen, müssen mehr Zeit einplanen. Die Autobahn ist am Kreuz Chemnitz voll gesperrt. Grund sind Fahrbahnschäden, die dringend repariert werden müssen. Mitarbeiter der Autobahnmeisterei hatten letzte Woche Risse im Asphalt entdeckt. Betroffen ist ein 500 Meter langer Abschnitt. Spätestens kommenden Samstag soll die Strecke aber wieder frei sein. Unterdessen ist hier im Erzgebirge die B101 erneut gesperrt, jetzt zwischen Schlettau und Scheibenberg. Janis Müller berichtet.
2: Betroffen ist diesmal der Abschnitt zwischen der Einmündung Böhmische Straße in Schlettau und dem Kreisverkehr in Scheibenberg. Grund für die Sperrung sind unter anderem Arbeiten an den Trinkwasserleitungen. Gebaut wird in mehreren Abschnitten und voraussichtlich bis zum 7. August. Erst vorletzte Woche war eine Sperrung der B101 in Scheibenberg nach Bauarbeiten wieder aufgehoben worden.
1: Auch die B95 bekommt auf einem Teilstück neuen Asphalt, und zwar zwischen Ehrenfriedersdorf und Thum, ebenfalls unter Vollsperrung und wohl bis Ende des Monats. Spanien ist nach 2010 zum zweiten Mal Fußball-Weltmeister. Im WM-Finale setzte sich das Team gegen Titelverteidiger Argentinien mit 1:0 nach Verlängerung durch. Siegtorschütze war Ferran Torres in der 106. Minute. Erstmals in der WM-Geschichte gab es eine rund halbstündige Halbzeitpause für eine große Halbzeitshow. Da traten neben Madonna auch Shakira, BTS und Justin Bieber auf. Elektroautos sind in den vergangenen 5 Jahren deutlich billiger geworden. Inflationsbereinigt sanken die Listenpreise von 2020 bis 2025 um 18%, zeigt eine Studie. Im gleichen Zeitraum legten die Preise für Verbrenner um 2% zu. Der FC Erzgebirge Aue hat sein Testspiel gegen Bundesliga-Aufsteiger FC Schalke 04 mit 2:4 verloren. Knapp 12.500 Fußballfans waren gestern Nachmittag ins 1 Erzgebirgsstadion gekommen. Nach einer 0:2 Halbzeitführung für Schalke erhöhten die Gäste nach der Pause auf 4:0.

0: Ohr kam durch Tore von Marcel Bär und Shadi Ramadan noch auf 2:4 heran. Trainer Kwisha Subietice wertete das Spiel als gelungene Generalprobe für den Saisonauftakt in der Regionalliga gegen Alt-Klinike am kommenden Samstag.
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2: Heute eine Mischung aus Sonne und teils dichten Wolken, Wind. Es ist größtenteils trocken, ab dem Mittag werden die Wolken aber mehr. Einzelne Schauer sind am ehesten im Norden Sachsens unterwegs, dazu 18 bis 21 Grad. Morgen dann im Osten stärker bewölkt, ansonsten scheint oft die Sonne. Erst später kommen ein paar Schauer dazu. Es wird etwas wärmer, maximal 24 Grad. A4 Chemnitz Richtung Erfurt. Zwischen Hohenstein-Ernsthal und Lauchau-West laufen Reparaturarbeiten, dadurch mehrfach kurze Sperrungen. Aktuell zwischen Wüstenbrand und Lauchau-West 2 Kilometer Stau. A72 Zwickau Richtung Leipzig. Stau zwischen Chemnitz-Rottluff und Chemnitz-Röhrsdorf. Und im Kreis Zwickau bleibt die S290 zwischen Denkritz und dem Abzweig nach Neukirchen-Pleiße nach einem Unfall weiter voll gesperrt. Blitzer B93 Merane Richtung Gößnitz am Nettolager in der 70er-Zone. Dann Geier, Zwönitzer Straße nach dem Waldstück in Höhe Gartenanlage ortseinwärts. Lohmen an der Ausfahrt Richtung Pirna in der 30er-Zone und Dresden, Tolkewitzer Straße.
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1: Heute eine Mischung aus Sonne und teils dichten Wolken, Wind. Es ist größtenteils trocken. Ab dem Mittag werden die Wolken aber mehr. Einzelne Schauer sind am ehesten im Norden Sachsens unterwegs. Dazu 18 bis 21 Grad. Morgen dann im Osten stärker bewölkt. Ansonsten scheint oft die Sonne. Erst später kommen ein paar Schauer dazu. Es wird etwas wärmer. Maximal 24 Grad. A4 Chemnitz Richtung Erfurt. Zwischen Hohenstein-Ernsthal und Lauchau-West laufen Reparaturarbeiten. Dadurch mehrfach kurze Sperrungen. Aktuell zwischen Wüstenbrand und Lauchau-West 2 Kilometer Stau. A72 Zwickau Richtung Leipzig. Stau zwischen Chemnitz-Rottluff und Chemnitz-Röhrsdorf. Und im Kreis Zwickau bleibt die S290 zwischen Denkritz und dem Abzweig nach Neukirchen-Pleiße nach einem Unfall weiter voll gesperrt. Blitzer B93 Merane Richtung Gößnitz am Nettolager in der 70er-Zone. Dann Geier, Zwönitzer Straße nach dem Waldstück in Höhe Gartenanlage ortseinwärts. Lohmen an der Ausfahrt Richtung Pirna in der 30er-Zone und Dresden, Tolkewitzer Straße.

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1: Mit Sandra Petzold. Glück auf. Seit heute ist die B95 zwischen Ehrenfriedersdorf und Thum voll gesperrt. Die Straße bekommt neuen Asphalt. Betroffen ist der Abschnitt von der Kreuzung mit der Stolberger Straße bis zur Einmündung der B95 in die Herolder Straße.

0: Gesperrt ist voraussichtlich bis Ende des Monats. Die Umleitung ist ausgeschildert. Auch die B101 bekommt auf einem Teilstück seit heute neuen Asphalt, und zwar zwischen Schlettau und Scheibenberg, ebenfalls unter Vollsperrung. Gebaut wird dort voraussichtlich bis 7. August. Autofahrer, die über die A72 nach Leipzig fahren wollen, müssen mehr Zeit einplanen. Die Autobahn ist am Kreuz Chemnitz vollgesperrt. Julia Grotjan von der Autobahngesellschaft.
1: Unsere Autobahnmeisterei hat während ihrer täglichen Kontrollen Risse in der Fahrbahn entdeckt, aus denen sich schnell gefährliche Schlaglöcher entwickeln können. Im Sinne der Verkehrssicherheit müssen die Stellen deshalb umgehend repariert werden.
0: Betroffen ist ein 500 Meter langer Abschnitt. Spätestens kommenden Samstag soll die Strecke aber wieder frei sein. Die Touristinformation Annaberg Buchholz ist seit heute vorübergehend im Foyer des Erzhammers untergebracht. Grund für den Umzug sind IT-Arbeiten. Alle gewohnten Serviceleistungen, zum Beispiel Beratung, Tickets und Ausflugstipps, stehen dort weiter zur Verfügung, hieß es von der Stadt. Über den Eingang Buchholzer Straße ist auch alles barrierefrei zu erreichen. Wie lange die Übergangslösung für die Touristinfo besteht, ist derzeit noch unklar. Immer mehr Menschen in Deutschland widerrufen ihre Kriegsdienstverweigerung. Das hat eine Sprecherin des zuständigen Bundesamtes dem Redaktionsnetzwerk Deutschland gesagt. Demnach gingen im ersten Halbjahr schon über 400 Widerrufe ein. Hochgerechnet aufs Gesamtjahr bedeutet das einen Rekord. Das Team des frisch gebackenen Fußball-Weltmeisters Spanien soll in diesen Minuten am Flughafen in Madrid landen. Mehr von Moritz Einzel.
2: Die Behörden erwarten bis zu 1 Million Menschen, die das Team dann später im Zentrum der Hauptstadt feiern werden. Die Spanier hatten das WM-Finale in East Rutherford nahe New York gegen Titelverteidiger Argentinien mit 1:0 nach Verlängerung gewonnen. Siegtorschütze war Ferran Torres in der 106. Minute. Es ist nach 2010 der zweite WM-Titel für Spanien, das jetzt Welt- und Europameister ist.
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4: Heute viele Wolken, gelegentlich auch Sonnenschein. Hier und da ziehen Schauer durch. Windig 18 bis 21 Grad. Morgen im Osten stärker bewölkt, sonst scheint die Sonne. Später kommen ein paar Schauer dazu. 20 bis 24 Grad maximal. Und ähnlich wechselhaft dann auch die nächsten Tage. A4 Chemnitz Richtung Erfurt, ein LKW-Unfall zwischen Hohenstein, Ernsthal und Glauchau Ost. Ab dem Rastplatz Oberwald Nord ist die Autobahn jetzt voll gesperrt. Hier Stau ab Wüstenbrand. Vollsperrung im Kreis Zwickau, der S290 derzeit dicht zwischen Denkritz und dem Abzweig nach Neukirchen-Pleiße. Hier laufen Bergungsarbeiten und es liegt ein Brett auf der Zwönitzer Straßefahrt Richtung Geier. Blitzer in Lohmen an der Ausfahrt Richtung Pirna in der 30er-Zone. Dresden, Tolkewitzer Straße stadteinwärts und Leipzig, der Superblitzer an der Tabaksmühle in Richtung Völkerschlachtdenkmal.
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1: Heute viele Wolken, gelegentlich auch Sonnenschein. Hier und da ziehen Schauer durch. Windig, 18 bis 21 Grad. Morgen im Osten stärker bewölkt, sonst scheint die Sonne. Später kommen ein paar Schauer dazu. 20 bis 24 Grad maximal. Und ähnlich wechselhaft dann auch die nächsten Tage. A4 Chemnitz Richtung Erfurt, ein LKW-Unfall zwischen Hohenstein-Ernsthal und Glauchau-Ost. Ab dem Rastplatz Oberwald-Nord ist die Autobahn jetzt voll gesperrt. Hier Stau ab Wüsten.

0: Brand. Vollsperrung im Kreis Zwickau. Der S290 derzeit dicht zwischen Denkritz und dem Abzweig nach Neukirchen-Pleiße. Hier laufen Bergungsarbeiten. Und es liegt ein Brett auf der Zwönitzer Straße, Fahrt Richtung Geier. Blitzer in Lohmen an der Ausfahrt Richtung Pirna in der 30er-Zone. Dresden, Tolkewitzer Straße stadteinwärts. Und Leipzig, der Superblitzer an der Tabaksmühle in Richtung Völkerschlachtdenkmal.
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1: Mit Janis Müller. Glück auf. Bahnreisende sollten sich auf der Strecke zwischen Chemnitz und Dresden auf neue Behinderungen einstellen. Grund sind Bauarbeiten zwischen Freiberg und Tharandt. Von heute Nachmittag bis zum Wochenende gibt es dort Ersatzverkehr, weil die Strecke gesperrt ist. Betroffen ist unter anderem der Regionalexpress RE3. Fahrgäste sollten sich unbedingt vorher über die Änderungen informieren. Die Zwickauer Polizei ermittelt gegen einen Motorradfahrer, der sich am Wochenende eine riskante Verfolgungsjagd mit den Beamten geliefert hat. Tina Wojnowski.
2: Ja, der 20-Jährige sollte auf der Reichenbacher Straße kontrolliert werden, aber er ignorierte das Anhaltesignal und gab ordentlich Gas. Die wilde Hatz ging von Zwickau aus über die Mitteltrasse auf die A72 Richtung Reichenbach. Dort verließ er die Autobahn, bretterte auf der B94 über mehrere rote Ampeln, bis irgendwann der Sichtkontakt abbrach. Gestern stellte sich der Verkehrsraudi auf dem Revier. Seinen Führerschein wird er wohl so schnell nicht wiederbekommen.
1: Der Chemnitzer Brauereimarkt ist mit einem Rekord

0: zu Ende gegangen. Rund 30.000 Besucher kamen zu dem sechstägigen Event in die Innenstadt. Veranstalter Sven Hertwig sagte uns, er sei sehr zufrieden, vor allem weil es keine unangenehmen Zwischenfälle gegeben habe. In diesem Jahr ging der Brauereimarkt einen Tag länger als sonst. Er wurde bereits am Dienstag eröffnet, weil da ein Public Viewing geplant war, wenn die deutsche Mannschaft bei der Fußball-WM das Halbfinale erreicht hätte. Im Prozess um einen Axtangriff in einem ICE ist das Urteil gefallen. Joshua Heise.
1: Das Landgericht Regensburg ordnete an, dass der 21-jährige Täter weiter in einer Psychiatrie bleiben soll. Er gilt wegen einer Schizophrenie als schuldunfähig. Ihm waren unter anderem versuchter Totschlag und gefährliche Körperverletzung zur Last gelegt worden. Bei dem Angriff im Juli 2025 waren zwei Menschen schwer verletzt worden.
0: Der Rücktritt von Jens Spahn hat die Unionsfraktion ordentlich durcheinandergewirbelt. Deshalb haben die Chefs der Schwesterparteien, Merz und Söder, die Abgeordneten für den 29. Juli zu einer Sondersitzung nach Berlin beordert. Es gilt als wahrscheinlich, dass durch die Neubesetzung des Fraktionsvorsitzes auch das Bundeskabinett neu aufgestellt wird. Die EU hat den Online-Händler AliExpress wegen des Verkaufs illegaler Produkte zu einer Strafe von 550 Millionen Euro verdonnert. Der chinesische Konzern habe gefälschte Kleidung, unsicheres Spielzeug und gefährliche Kosmetika wochenlang nicht von der Plattform genommen.
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3: Heute bleibt es wechselnd wolkig bei uns. Vereinzelt ziehen auch mal Schauer durch. Das gibt maximal 19 bis 21 Grad. In der Nacht wird es dann schon weitestgehend trocken sein. Es wird 13 bis 10 Grad, in den Bergen bis zu 7 Grad geben. Und morgen zum Dienstag sieht dann schon alles wieder freundlicher aus. Da kommt die Sonne wieder mehr mit dazu. Es gibt ein paar Quellwolken und nur vereinzelt mal Schauer eher am Nachmittag und eher im Westen von Sachsen. Es staut sich auf der A4 Chemnitz Richtung Erfurt zwischen Wüstenbrand und Glauchau Ost gibt 7 Kilometer Stau. Das Ganze nach einem Unfall mit einem LKW. Die Fahrbahn ist in diese Richtung im Moment voll gesperrt. A14 Dresden Richtung Leipzig. 2 Kilometer Stau gibt es zwischen Nossen-Nord und Döbeln-Ost. A17 Prag Richtung Dresden. Zwischen dem Grenzübergang und Bad Gottleuba gibt es 2 Kilometer Stau. A38 Halle Richtung Leipzig. 1 Kilometer Stau haben wir im Moment zwischen Bad Lauchstädt und Leuna. Und A72 Zwickau Richtung Leipzig. Zwischen Chemnitz-Rottluff und Chemnitz-Röhrsdorf da auch 1 Kilometer Stau. Geblitzt wird in Dresden an der Tolkewitzer Straße stadteinwärts, in Leipzig an der Tabaksmühle Richtung Völkerschlachtdenkmal und an der A13 wird Richtung Berlin geblitzt in Höhe der Abfahrt Karlau.

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1: Heute bleibt es wechselnd wolkig bei uns. Vereinzelt ziehen auch mal Schauer durch. Das gibt maximal 19 bis 21 Grad. In der Nacht wird es dann schon weitestgehend trocken sein. Es wird 13 bis 10 Grad, in den Bergen bis zu 7 Grad geben. Und morgen zum Dienstag sieht dann schon alles wieder freundlicher aus. Da kommt die Sonne wieder mehr mit dazu. Es gibt ein paar Quellwolken und nur vereinzelt mal Schauer, eher am Nachmittag und eher im Westen von Sachsen. Es staut sich auf der A4 Chemnitz Richtung Erfurt zwischen Wüstenbrand und Glauchau Ost, gibt 7 Kilometer Stau. Das Ganze nach einem

0: Unfall mit einem LKW. Die Fahrbahn ist in diese Richtung im Moment voll gesperrt. A14 Dresden Richtung Leipzig. 2 Kilometer Stau gibt es zwischen Nossen-Nord und Döbeln-Ost. A17 Prag Richtung Dresden. Zwischen dem Grenzübergang und Bad Gottleuba gibt es 2 Kilometer Stau. A38 Halle Richtung Leipzig. 1 Kilometer Stau haben wir im Moment zwischen Bad Lauchstädt und Leuna. Und A72 Zwickau Richtung Leipzig. Zwischen Chemnitz-Rottluff und Chemnitz-Röhrsdorf da auch 1 Kilometer Stau. Geblitzt wird in Dresden an der Tolkewitzer Straße stadteinwärts, in Leipzig an der Tabaksmühle Richtung Völkerschlachtdenkmal und an der A13 wird Richtung Berlin geblitzt in Höhe der Abfahrt Karlau.
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1: Mit Janis Müller. Glück auf. Bei Kontrollen an den Grenzübergängen Reizenhain und Bärenstein hat die Bundespolizei erneut mehrere Haftbefehle vollstreckt.
2: In Bärenstein trafen die Kontrolleure auf einen 52-jährigen Tschechen, der mit Haftbefehl wegen Körperverletzung gesucht wurde. Der Mann wurde in die JVA nach Zwickau gebracht. In Reizenhain konnten zwei Bulgaren und ein Tscheche offene Geldstrafen zwischen 300 und über 5.100 Euro begleichen. Sie durften weiterreisen. Am Grenzübergang in Reizenhain gab es auch mehrere Zurückweisungen. Unter anderem wurde eine Frau aus der Ukraine mit ihren drei Kindern kontrolliert. Die 44-Jährige konnte keine gültigen Einreisepapiere vorlegen. Sie wurde nach Tschechien zurückgewiesen. Sandra Petzold, Nachrichtenredaktion.
1: Autofahrer, die über die A72 nach Leipzig fahren wollen, sollten

0: Mehr Zeit einplanen. Die Autobahn ist am Kreuz Chemnitz voll gesperrt. Grund sind Fahrbahnschäden, die dringend repariert werden müssen. Mitarbeiter der Autobahnmeisterei hatten letzte Woche Risse im Asphalt entdeckt, aus denen lebensgefährliche Schlaglöcher entstehen können. Betroffen ist ein 500 Meter langer Abschnitt. Spätestens am kommenden Samstag soll die Strecke wieder frei sein. Während beim Mutterkonzern Volkswagen Alarmstimmung herrscht, geht es bei der tschechischen Tochter Skoda stetig bergauf. Das Unternehmen hat seinen weltweiten Absatz in der ersten Hälfte des Jahres um 9% gesteigert. Das schreibt die Sächsische Zeitung unter Berufung auf Unternehmensangaben. Im Vergleich dazu hat der komplette Volkswagen-Konzern einen Absatzrückgang von 6,3% hinnehmen müssen. Elektroautos sind in den letzten 5 Jahren deutlich billiger geworden. Laut einer Studie sanken die Listenpreise von 2020 bis 2025 inflationsbereinigt um 18%. Tine Klimach berichtet.
1: E-Autos haben heute im Durchschnitt größere Reichweiten und mehr Motorleistung. Die Studienmacher sagen, dass die Preise noch weiter fallen könnten, denn die gesunkenen Batteriepreise seien noch nicht vollständig weitergegeben worden. Außerdem sollten auch steigende Stückzahlen dafür sorgen. Die Preise für Verbrenner haben in den vergangenen Jahren dagegen um 2% zugelegt.
0: Ist er die Lucky Number 7? Andy Burnham ist neuer Premierminister des Vereinigten Königreichs. Wie die britische Nachrichtenagentur PA meldet, beauftragte König Charles den Labour-Chef mit der Regierungsbildung. Burnham ist der 7. Regierungschef in 10 Jahren. Er folgt auf Keir Starmer, der nach mehreren politischen Fehlschlägen im Juni zurückgetreten war.
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3: Heute bleibt es wechselnd wolkig bei uns. Vereinzelt ziehen auch mal Schauer durch. Das gibt maximal 19 bis 21 Grad. In der Nacht wird es dann schon weitestgehend trocken sein. Es wird 13 bis 10 Grad, in den Bergen bis zu 7 Grad geben. Und morgen zum Dienstag sieht dann schon alles wieder freundlicher aus. Da kommt die Sonne wieder mehr mit dazu. Es gibt ein paar Quellwolken und nur vereinzelt mal Schauer, eher am Nachmittag und eher im Westen von Sachsen. A4 Chemnitz Richtung Dresden. Zwischen dem Dreieck Nossen und Wilstruf steht ein defekter LKW auf der Standspur. Dort gibt es Gegenstände auf mehreren Fahrspuren. A4 Chemnitz Richtung Erfurt. Nach dem LKW-Unfall zwischen dem Rastplatz Oberwald Nord und Glauchau Ost wird jetzt der Verkehr auf der linken Spur an der Unfallstelle vorbeigeführt. Es gibt dort 5 Kilometer Stau ab Wüstenbrand. A14 Dresden Richtung Leipzig. 1 Kilometer Stau haben wir zwischen Nossen Nord und Döbeln Ost. A17 Prag Richtung Dresden. 2 Kilometer Stau zwischen dem Grenzübergang und Bad Gottleuba. Gucken wir auf die A72, Zwickau Richtung Chemnitz. Zwischen Chemnitz-Rottluff und Chemnitz-Röhrsdorf 1 Kilometer Stau im Moment. Und Achtung, hier eine Meldung aus Dresden von der Stauffenbergallee. Zwischen Arno-Holz-Allee und Waldschlösschen-Tunnel gab es einen Unfall. Die Fahrbahn ist in diese Richtung im Moment voll gesperrt. Geblitzt wird in Leipzig an der Tabaksmühle Richtung Völkerschlachtdenkmal und an der A13 Dresden Richtung Berlin an der Abfahrt Karlau.
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1: Heute bleibt es wechselnd wolkig bei uns. Vereinzelt ziehen auch mal Schauer durch. Das gibt maximal 19 bis 21 Grad. In der Nacht wird es dann schon weitestgehend trocken sein. Es wird 13 bis 10 Grad, in den Bergen bis zu 7 Grad geben. Und morgen zum Dienstag sieht dann schon alles wieder freundlicher aus. Da kommt die Sonne wieder mehr mit dazu. Es gibt ein paar Quellwolken und nur vereinzelt mal Schauer eher am Nachmittag und eher im Westen von Sachsen. A4 Chemnitz Richtung Dresden. Zwischen dem Dreieck Nossen und Wilsdruff steht ein defekter LKW auf der Standspur. Dort gibt es Gegenstände auf mehreren Fahrspuren. A4 Chemnitz Richtung Erfurt. Nach dem LKW-Unfall zwischen dem Rastplatz Oberwald Nord und Glauchau Ost wird jetzt der Verkehr auf der linken Spur an der Unfallstelle vorbeigeführt. Es gibt dort 5 Kilometer Stau ab Wüstenbrand. A14 Dresden Richtung Leipzig. 1 Kilometer Stau haben wir zwischen Nossen Nord und Döbeln Ost. A17 Prag Richtung Dresden. 2 Kilometer Stau zwischen dem Grenzübergang und Bad Gottleuba. Gucken wir auf die A72, Zwickau Richtung Chemnitz. Zwischen Chemnitz-Rottluff und Chemnitz-Röhrsdorf 1 Kilometer Stau im Moment. Und Achtung, hier eine Meldung aus Dresden von der Stauffenbergallee. Zwischen Arno-Holz-Allee und Waldschlösschen-Tunnel gab es einen Unfall. Die Fahrbahn ist in diese Richtung im Moment voll gesperrt. Geblitzt wird in Leipzig an der Tabaksmühle Richtung Völkerschlachtdenkmal und an der A13 Dresden Richtung Berlin an der Abfahrt Karlau.
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1: Mit Janis Müller. Glück auf. Bahnreisende sollten sich auf der Strecke zwischen Chemnitz und Dresden auf neue Behinderungen einstellen. Grund sind Bauarbeiten zwischen Freiberg und Tharandt. Von heute Nachmittag bis zum Wochenende gibt es dort Ersatzverkehr, weil die Strecke gesperrt ist. Betroffen ist unter anderem der Regionalexpress RE3. Fahrgäste sollten sich unbedingt vorher über die Änderungen informieren. Die Zwickauer Polizei ermittelt gegen einen Motorradfahrer, der sich am Wochenende eine riskante Verfolgungsjagd mit den Beamten geliefert hat. Tina Wojnowski.
2: Ja, der 20-Jährige sollte auf der Reichenbacher Straße kontrolliert werden, aber er ignorierte das Anhaltesignal und gab ordentlich Gas. Die wilde Hatz ging von Zwickau aus über die Mitteltrasse auf die A72 Richtung Reichenbach. Dort verließ er die Autobahn, bretterte auf der B94 über mehrere rote Ampeln, bis irgendwann der Sichtkontakt abbrach. Gestern stellte sich der Verkehrsraudi auf dem Revier. Seinen Führerschein wird er wohl so schnell nicht wiederbekommen.
1: Der Chemnitzer Brauereimarkt ist mit einem Rekord zu Ende gegangen. Rund 30.000 Besucher kamen zu dem sechstägigen Event in die Innenstadt. Veranstalter Sven Hertwig sagte uns, er sei sehr zufrieden, vor allem weil es keine unangenehmen Zwischenfälle gegeben habe. In diesem Jahr ging der Brauereimarkt einen Tag länger als sonst. Er wurde bereits am Dienstag eröffnet, weil da ein Public Viewing geplant war, wenn die deutsche Mannschaft bei der Fußball-WM das Halbfinale erreicht hätte. Im Prozess um einen Axtangriff in einem ICE ist das Urteil gefallen. Joshua Heise.
3: Das Landgericht Regensburg ordnete an, dass der 21-jährige Täter weiter in einer Psychiatrie bleiben soll. Er gilt wegen einer Schizophrenie als schuldunfähig. Ihm waren unter anderem versuchter Totschlag und gefährliche Körperverletzung zur Last gelegt worden. Bei dem Angriff im Juli 2025 waren zwei Menschen schwer verletzt worden.
1: Der Rücktritt von Jens Spahn hat die Unionsfraktion ordentlich durcheinandergewirbelt. Deshalb haben die Chefs der Schwesterparteien Merz und Söder die Abgeordneten für den 29. Juli zu einer Sondersitzung nach Berlin beordert. Es gilt als wahrscheinlich, dass durch die Neubesetzung des Fraktionsvorsitzes auch das Bundeskabinett neu aufgestellt wird. Die EU hat den Online-Händler AliExpress wegen des Verkaufs illegaler Produkte zu einer Strafe von 550 Millionen Euro verdonnert. Der chinesische Konzern habe gefälschte Kleidung, unsicheres Spielzeug und gefährliche Kosmetika wochenlang nicht von der Plattform genommen.
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4: Bis zum Abend bleibt es heute bewölkt. Vereinzelt ziehen noch ein paar Regenschauer durch. Das ist aber nicht mehr allzu viel. In der Nacht ist es dann auch weitestgehend trocken bei 13 bis 7 Grad. Morgen zum Dienstag gibt es mehr Sonne.

nur ein paar wenige Wolken. Es ist auch meistens trocken. Höchstens am Nachmittag kann es vereinzelt ein paar Schauer geben. Morgen gibt es dazu 21 bis 23 Grad. A4 Chemnitz Richtung Erfurt zwischen dem Rastplatz Oberwald Nord und Glauchau Ost. Nach dem LKW-Unfall noch Stau. Der Verkehr wird auf der linken Spur an der Unfallstelle vorbeigeführt. A4 Dresden Richtung Chemnitz zwischen Wilsdruf und dem Dreieck Nossen. Stau nach LKW-Unfall. A14 Dresden Richtung Leipzig zwischen Nossen Nord und Döbeln Ost. 2 Kilometer Stau. Und A72 Zwickau Richtung Chemnitz zwischen Chemnitz-Rottluff und Chemnitz-Röhrsdorf. 1 Kilometer Stau. Geblitzt wird in Brandes an der Braustraße Richtung Polenz.

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1: Bis zum Abend bleibt es heute bewölkt. Vereinzelt ziehen noch ein paar Regenschauer durch. Das ist aber nicht mehr allzu viel. In der Nacht ist es dann auch weitestgehend trocken bei 13 bis 7 Grad. Morgen zum Dienstag gibt es mehr Sonne, nur ein paar wenige Wolken. Es ist auch meistens trocken. Höchstens am Nachmittag kann es vereinzelt ein paar Schauer geben. Morgen gibt es dazu 21 bis 23 Grad. A4 Chemnitz Richtung Erfurt zwischen dem Rastplatz Oberwald Nord und Glauchau Ost. Nach dem LKW-Unfall noch Stau. Der Verkehr wird auf der linken Spur an der Unfallstelle vorbeigeführt. A4 Dresden Richtung Chemnitz zwischen Wilsdruf und dem Dreieck Nossen. Stau nach LKW-Unfall. A14 Dresden Richtung Leipzig zwischen Nossen Nord und Döbeln Ost. 2 Kilometer Stau. Und A72 Zwickau Richtung Chemnitz zwischen Chemnitz-Rottluff und Chemnitz-Röhrsdorf. 1 Kilometer Stau. Geblitzt wird in Brandes an der Braustraße Richtung Polenz.
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1: Mit Janis Müller. Glück auf. Bei Kontrollen an den Grenzübergängen Reizenhain und Bärenstein hat die Bundespolizei erneut mehrere Haftbefehle vollstreckt.
2: In Bärenstein trafen die Kontrolleure auf einen 52-jährigen Tschechen, der mit Haftbefehl wegen Körperverletzung gesucht wurde. Der Mann wurde in die JVA nach Zwickau gebracht. In Reizenhain konnten zwei Bulgaren und ein Tscheche offene Geldstrafen zwischen 300 und über 5.100 Euro begleichen. Sie durften weiterreisen. Am Grenzübergang in Reizenhain gab es auch mehrere Zurückweisungen. Unter anderem wurde eine Frau aus der Ukraine mit ihren drei Kindern kontrolliert. Die 44-Jährige konnte keine gültigen Einreisepapiere vorlegen. Sie wurde nach Tschechien zurückgewiesen. Sandra Petzold, Nachrichtenredaktion.
1: Autofahrer, die über die A72 nach Leipzig fahren wollen, sollten mehr Zeit einplanen. Die Autobahn ist am Kreuz Chemnitz voll gesperrt. Grund sind Fahrbahnschäden, die dringend repariert werden müssen. Mitarbeiter der Autobahnmeisterei hatten letzte Woche Risse im Asphalt entdeckt, aus denen lebensgefährliche Schlaglöcher entstehen können. Betroffen ist ein 500 Meter langer Abschnitt. Spätestens am kommenden Samstag soll die Strecke wieder frei sein. Während beim Mutterkonzern Volkswagen Alarmstimmung herrscht, geht es bei der tschechischen Tochter Skoda stetig bergauf. Das Unternehmen hat seinen weltweiten Absatz in der ersten Hälfte des Jahres um 9% gesteigert. Das schreibt die Sächsische Zeitung unter Berufung auf Unternehmensangaben. Im Vergleich dazu hat der komplette Volkswagen-Konzern einen Absatzrückgang von 6,3% hinnehmen müssen. Elektroautos sind in den letzten 5 Jahren deutlich billiger geworden. Laut einer Studie sanken die Listenpreise von 2020 bis 2025 inflationsbereinigt um 18%. Tine Klimach berichtet.
3: E-Autos haben heute im Durchschnitt größere Reichweiten und mehr Motorleistung. Die Studienmacher sagen, dass die Preise noch weiter fallen könnten, denn die gesunkenen Batteriepreise seien noch nicht vollständig weitergegeben worden. Außerdem sollten auch steigende Stückzahlen dafür sorgen. Die Preise für Verbrenner haben in den vergangenen Jahren dagegen um 2% zugelegt.
1: Ist er die Lucky Number 7? Andy Burnham ist neuer Premierminister des Vereinigten Königreichs. Wie die britische Nachrichtenagentur PA meldet, beauftragte König Charles den Labour-Chef mit der Regierungsbildung. Burnham ist der 7. Regierungschef in 10 Jahren. Er folgt auf Keir Starmer, der nach mehreren politischen Fehlschlägen im Juni zurückgetreten war.
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4: Bis zum Abend bleibt es heute bewölkt. Vereinzelt ziehen noch ein paar Regenschauer durch. Das ist aber nicht mehr allzu viel. In der Nacht ist es dann auch weitestgehend trocken bei 13 bis 7 Grad. Morgen zum Dienstag gibt es mehr Sonne, nur ein paar wenige Wolken. Es ist auch meistens trocken. Höchstens am Nachmittag kann es vereinzelt ein paar Schauer geben. Morgen gibt es dazu 21 bis 23 Grad. A4 Chemnitz Richtung Erfurt zwischen dem Rastplatz Oberwald Nord und Glauchau Ost. Nach dem LKW-Unfall noch Stau. Der Verkehr wird auf der

0: linken Spur an der Unfallstelle vorbeigeführt. A4 Dresden Richtung Chemnitz zwischen Wilsdruf und dem Dreieck Nossen, Stau nach LKW-Unfall. A14 Dresden Richtung Leipzig zwischen Nossen Nord und Döbeln Ost, 2 Kilometer Stau. Und A72 Zwickau Richtung Chemnitz zwischen Chemnitz-Rottluff und Chemnitz-Röhrsdorf, 1 Kilometer Stau. Geblitzt wird in Brandes an der Braustraße Richtung Polenz.
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1: Bis zum Abend bleibt es heute bewölkt. Vereinzelt ziehen noch ein paar Regenschauer durch. Das ist aber nicht mehr allzu viel. In der Nacht ist es dann auch weitestgehend trocken bei 13 bis 7 Grad. Morgen zum Dienstag gibt es mehr Sonne, nur ein paar wenige Wolken. Es ist auch meistens trocken. Höchstens am Nachmittag kann es vereinzelt ein paar Schauer geben. Morgen gibt es dazu 21 bis 23 Grad. A4 Chemnitz Richtung Erfurt zwischen dem Rastplatz Oberwald Nord und Glauchau Ost. Nach dem LKW-Unfall noch Stau. Der Verkehr wird auf der linken Spur an der Unfallstelle vorbeigeführt. A4 Dresden Richtung Chemnitz zwischen Wilsdruf und dem Dreieck Nossen. Stau nach LKW-Unfall. A14 Dresden Richtung Leipzig zwischen Nossen Nord und Döbeln Ost. 2 Kilometer Stau. Und A72 Zwickau Richtung Chemnitz zwischen Chemnitz-Rottluff und Chemnitz-Röhrsdorf. 1 Kilometer Stau. Geblitzt wird in Brandes an der Braustraße Richtung Polenz.
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1: Mit Jannis Müller. Glück auf. Bei Kontrollen an den Grenzübergängen Reizenhain und Bärenstein hat die Bundespolizei erneut mehrere Haftbefehle vollstreckt. Für einen 52-jährigen Tschechen ging es von Bärenstein aus direkt in die Justizvollzugsanstalt nach Zwickau. Nach ihm war mit einem Haftbefehl wegen Körperverletzung gefahndet worden. In Reizenhain konnten zwei Bulgarinnen und ein Tscheche offene Geldstrafen zwischen 300 und über 5.100 Euro begleichen. Sie durften weiterreisen. Unbekannte sind in der Nacht zu heute

0: in zwei Geschäfte am Neustädter Ring in Schwarzenberg eingebrochen. Die Täter verschafften sich gewaltsam Zutritt und stahlen Bargeld in Höhe von insgesamt knapp 1.000 Euro. Das steht heute im Polizeibericht. Der entstandene Sachschaden wird ebenfalls auf rund 1.000 Euro geschätzt. Die Ermittlungen laufen. Die Touristinformation Annaberg Buchholz ist wegen IT-Arbeiten vorübergehend ins Foyer des Erzhammers gezogen. Das hat die Stadt mitgeteilt. Das Angebot bleibe in vollem Umfang erhalten. Wie lange diese Übergangslösung besteht, ist derzeit noch unklar. Der diesjährige Chemnitzer Brauereimarkt war aus Sicht der Veranstalter ein voller Erfolg. Rund 30.000 Besucher kamen dazu in die Innenstadt, sagte uns Organisator Sven Hertwig.
1: Grandios, es waren wirklich tolle 6 Tage, die wir hatten. Besucherrekord, es war tolle Stimmung, Gott sei Dank wieder keine Vorfälle, die wir haben. Das ist ja immer sehr schön für uns und es waren so viele ausgelassene Abende. Die Menschen haben gut gefeiert, sie hatten gute Stimmung und das ist natürlich immer für uns, für die Macher, einfach wirklich ein gutes Gefühl. Und auch für die Innenstadt ist es ein tolles Gefühl und deswegen, wir sind total happy und freuen uns schon wieder aufs nächste Jahr.
0: Am Freitag wird dann am Chemnitzer Rathaus das Weinfest eröffnet. Zur Miete wohnen ist in Deutschland wieder teurer geworden. Die aktuellen Zahlen hat Joshua Heise.
2: Laut Institut der Deutschen Wirtschaft verlangten die Vermieter im zweiten Quartal bundesweit 4% mehr als im Vorjahreszeitraum. Extrem verteuert haben sich die Mieten demnach in Köln und Hamburg mit rund 8 bzw. 6%, während sie in Stuttgart und Berlin um rund 1% stiegen.
0: Die Erdbeerernte in Deutschland war in diesem Jahr so schlecht wie seit über 30 Jahren nicht mehr. Laut Statistischem Bundesamt wurden etwa 71.000 Tonnen geerntet, knapp 11% weniger als noch 2025. Noch weniger Erdbeeren gab es zuletzt 1995. Als Grund für den Rückgang werden immer kleinere Anbauflächen genannt.
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4: Bis zum Abend bleibt es heute bewölkt. Vereinzelt ziehen noch ein paar Regenschauer durch. Das ist aber nicht mehr allzu viel. In der Nacht ist es dann auch weitestgehend trocken bei 13 bis 7 Grad. Morgen zum Dienstag gibt es mehr Sonne, nur ein paar wenige Wolken. Es ist auch meistens trocken. Höchstens am Nachmittag kann es vereinzelt ein paar Schauer geben. Morgen gibt es dazu 21 bis 23 Grad. A4 Dresden Richtung Chemnitz. Zwischen dem Dreieck Dresden West und Dreieck Nossen gibt es 12 Kilometer Stau. Nach dem Unfall ist die Unfallstelle jetzt geräumt. Der Stau sollte sich dann langsam auflösen. Im weiteren Verlauf dann jetzt noch Stau zwischen dem Dreieck Dresden West und Dresden Gorbitz. Auf der A17 ein Kilometer Stau ist es dort. Achtung, in Prittitz ist die Kamenzer Straße in Höhe Hauptstraße nach einem Unfall im Moment voll gesperrt. Und geblitzt wird in Naundorf an der Mügelner Straße Richtung Leisnig und in Dresden an der Quorener Straße Richtung Bülau.

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1: Bis zum Abend bleibt es heute bewölkt. Vereinzelt ziehen noch ein paar Regenschauer durch. Das ist aber nicht mehr allzu viel. In der Nacht ist es dann auch weitestgehend trocken bei 13 bis 7 Grad. Morgen zum Dienstag gibt es mehr Sonne, nur ein paar wenige Wolken. Es ist auch meistens trocken. Höchstens am Nachmittag kann es vereinzelt ein paar Schauer geben. Morgen gibt es dazu 21 bis 23 Grad. A4 Dresden Richtung Chemnitz. Zwischen dem Dreieck Dresden West und Dreieck Nossen gibt es 12 Kilometer Stau. Nach dem Unfall ist die Unfallstelle jetzt geräumt. Der Stau sollte sich dann langsam auflösen. Im weiteren Verlauf dann jetzt noch Stau zwischen dem Dreieck Dresden West und Dresden Gorbitz. Auf der A17 ein Kilometer Stau ist es dort. Achtung, in Prittitz ist die Kamenzer Straße in Höhe Hauptstraße nach einem Unfall im Moment voll gesperrt. Und geblitzt wird in Naundorf an der Mügelner Straße Richtung Leisnig und in Dresden an der Quorener Straße Richtung Bülow.
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1: Mit Jannis Müller. Glück auf. Bei Kontrollen an den Grenzübergängen Reizenhain und Bärenstein hat die Bundespolizei erneut mehrere Haftbefehle vollstreckt. Für einen 52-jährigen Tschechen ging es von Bärenstein aus direkt in die Justizvollzugsanstalt nach Zwickau. Nach ihm war mit einem Haftbefehl wegen Körperverletzung gefahndet worden. In Reizenhain konnten zwei Bulgarinnen und ein Tscheche offene Geldstrafen zwischen 300 und über 5.100 Euro begleichen. Sie durften weiterreisen. Unbekannte sind in der Nacht zu heute in zwei Geschäfte am Neustädter Ring in Schwarzenberg eingebrochen. Die Täter verschafften sich gewaltsam Zutritt und stahlen Bargeld in Höhe von insgesamt knapp 1.000 Euro. Das steht heute im Polizeibericht. Der entstandene Sachschaden wird ebenfalls auf rund 1.000 Euro geschätzt. Die Ermittlungen laufen. Die Touristinformation Annaberg Buchholz ist wegen IT-Arbeiten vorübergehend ins Foyer des Erzhammers gezogen. Das hat die Stadt mitgeteilt. Das Angebot bleibe in vollem Umfang erhalten. Wie lange diese Übergangslösung besteht, ist derzeit noch unklar. Der diesjährige Chemnitzer Brauereimarkt war aus Sicht der Veranstalter ein voller Erfolg. Rund 30.000 Besucher kamen dazu in die Innenstadt, sagte uns Organisator Sven Hertwig.
2: Grandios, es waren wirklich tolle 6 Tage, die wir hatten. Besucherrekord, es war tolle Stimmung, Gott sei Dank wieder keine Vorfälle, die wir haben. Das ist ja immer sehr schön für uns und es waren so viele ausgelassene Abende. Die Menschen haben gut gefeiert, wir hatten gute Stimmung und das ist natürlich immer für uns, für die Macher, einfach wirklich ein gutes Gefühl. Und auch für die Innenstadt ist es ein tolles Gefühl und deswegen, wir sind total happy und freuen uns schon wieder aufs nächste Jahr.
1: Am Freitag wird dann am Chemnitzer Rathaus das Weinfest eröffnet. Zur Miete wohnen ist in Deutschland wieder teurer geworden. Die aktuellen Zahlen hat Joshua Heise.
3: Laut Institut der Deutschen Wirtschaft verlangten die Vermieter im zweiten Quartal bundesweit 4% mehr als im Vorjahreszeitraum. Extrem verteuert haben sich die Mieten demnach in Köln und Hamburg mit rund 8 bzw. 6%, während sie in

0: Stuttgart und Berlin um rund 1% stiegen.
1: Die englische Fußballlegende Kevin Keegan ist tot, das hat seine Familie mitgeteilt. Der 75-Jährige hatte erst Anfang Juni bekannt gegeben, dass er an Krebs in fortgeschrittenem Stadium litt. Die Erkrankung war bei einer OP nach einem Autounfall entdeckt worden. Keegan war nicht nur englischer Nationalspieler, sondern auch Stürmer beim HSV, mit dem er 1979 die deutsche Meisterschaft holte.
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3: Es wird kühl in der Nacht. In den Bergen können die Temperaturen schon mal runtergehen, bis auf 7 Grad, einstellige Werte. Ansonsten so Temperaturen zwischen 10 und 12 Grad. Und morgen bekommen wir richtig viel Sonne. Da werden wir entschädigt für die vielen grauen Wolken, die wir heute bekommen haben. Also Temperaturen morgen zwischen 15 und 22 Grad. Auch der Mittwoch sieht ganz gut aus. Erst am Abend kann es dann ein paar Wolken mehr geben. Donnerstag dann schon wieder wechselhafteres Wetter und es wird dann auch ein bisschen kühler. Der Blick auf die Straßen und da haben wir ein paar wichtige Meldungen von den Autobahnen. Die A14 Leipzig Richtung Dresden und in der Gegenrichtung zwischen Mutschen und Krimmer gibt es eine Baustelle. Da ist die Fahrbahn eingeengt, die Standspur ist gesperrt, das Ganze noch bis Ende Juli. Die A72 Zwickau Richtung Chemnitz in Höhe Kreuz Chemnitz, Baustelle, Instandsetzungsarbeiten auf allen Spuren. Die Fahrbahn ist in dieser Richtung voll gesperrt, eine Umleitung ist eingerichtet. Blitzer in Leipzig an der Tabaksmühle Richtung Völkerschlachtdenkmal steht der Superblitzer, ebenso in Dresden auf der Grundstraße. Stadt einwärts auf der Quorener Straße Richtung Bülau und in Große Baude auf der Gartenstraße. Auch da steht der Superblitzer und noch einen Superblitzer in Naundorf und zwar auf der Mögelner Straße Richtung Leistig.

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1: Es wird kühl in der Nacht. In den Bergen können die Temperaturen schon mal runtergehen, bis auf 7 Grad, einstellige Werte. Ansonsten so Temperaturen zwischen 10 und 12 Grad. Und morgen bekommen wir richtig viel Sonne. Da werden wir entschädigt für die vielen grauen Wolken, die wir heute bekommen haben. Also Temperaturen morgen zwischen 15 und 22 Grad. Auch der Mittwoch sieht ganz gut aus. Erst am Abend kann es dann ein paar Wolken mehr geben. Donnerstag dann schon wieder wechselhafteres Wetter und es wird dann auch ein bisschen kühler. Der Blick auf die Straßen und da haben wir ein paar wichtige Meldungen von den Autobahnen. Die A14 Leipzig Richtung Dresden und in der Gegenrichtung zwischen Mutschen und Krimmer gibt es eine Baustelle. Da ist die Fahrbahn eingeengt, die Standspur ist gesperrt, das Ganze noch bis Ende Juli. Die A72 Zwickau Richtung Chemnitz in Höhe Kreuz Chemnitz, Baustelle, Instandsetzungsarbeiten auf allen Spuren. Die Fahrbahn ist in dieser Richtung voll gesperrt, eine Umleitung ist eingerichtet. Blitzer in Leipzig an der Tabaksmühle Richtung Völkerschlachtdenkmal steht der Superblitzer, ebenso in Dresden auf der Grundstraße. Stadt einwärts auf der Quorener Straße Richtung Bülau und in Kossebaude auf der Gartenstraße, auch da steht der Superblitzer und noch einen Superblitzer in Naundorf und zwar auf der Mügelner Straße Richtung Leisnig.
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1: Mit Janis Müller. Glück auf. Bei Kontrollen an den Grenzübergängen Reizenhain und Bärenstein hat die Bundespolizei erneut mehrere Haftbefehle vollstreckt. Für einen 52-jährigen Tschechen ging es von Bärenstein aus direkt in die Justizvollzugsanstalt nach Zwickau. Nach ihm war mit einem Haftbefehl wegen Körperverletzung gefahndet worden. In Reizenhain konnten zwei Bulgarinnen und ein Tscheche offene Geldstrafen zwischen 300 und über 5.100 Euro begleichen. Sie durften weiterreisen. Unbekannte sind in der Nacht zu heute in zwei Geschäfte am Neustädter Ring in Schwarzenberg eingebrochen. Die Täter verschafften sich gewaltsam Zutritt und stahlen Bargeld in Höhe von insgesamt knapp 1.000 Euro. Das steht heute im Polizeibericht. Der entstandene Sachschaden wird ebenfalls auf rund 1.000 Euro geschätzt. Die Ermittlungen laufen. Der diesjährige Chemnitzer Brauereimarkt war aus Sicht der Veranstalter ein voller Erfolg. Rund 30.000 Besucher kamen dazu in die Innenstadt, sagte uns Organisator Sven Hertwig.
2: Grandios, es waren wirklich tolle 6 Tage, die wir hatten. Besucherrekord, es war tolle Stimmung, Gott sei Dank wieder keine Vorfälle, die wir haben. Das ist ja immer sehr schön für uns und es waren so viele ausgelassene Abende. Die Menschen haben gut gefeiert, sie hatten gute Stimmung und das ist natürlich immer für uns, für die Macher, einfach wirklich ein gutes Gefühl. Und auch für die Innenstadt ist es ein tolles Gefühl und deswegen, wir sind total happy und freuen uns schon wieder aufs nächste Jahr.
1: Am Freitag wird dann am Chemnitzer Rathaus das Weinfest eröffnet.
0: Und jetzt weitere Nachrichten aus Deutschland und der Welt.
3: Ich bin Florian Klaus. Die Mietpreise in Deutschland steigen immer weiter. Im zweiten Quartal waren die Angebotsmieten bundesweit 4% höher als ein Jahr zuvor. Das hat das Institut der Deutschen Wirtschaft untersucht. David Riemer berichtet.
4: Vor allem in vielen Großstädten haben die Mieten kräftig zugelegt. Gleichzeitig ist dort das Mietangebot deutlich geschrumpft. Begründung des IW: Viele Menschen bleiben in ihren Wohnungen, weil sie ältere Mietverträge mit günstigen Mieten nicht aufgeben wollen. Anders sieht es beim Kauf von Immobilien aus. Die Preise legten bundesweit nur moderat zu.
3: Als 7. Regierungschef innerhalb von 10 Jahren will Großbritanniens neuer Premier Andy Burnham es besser machen als seine Vorgänger. Das Land müsse zeigen, dass es wieder stabil werden könne, sagte er. Burnham hat die größten Veränderungen der letzten 40 Jahre versprochen. Er will unter anderem die Obdachlosigkeit besiegen und Dinge wie Wasser, Energie, Wohnungsbau und ÖPNV wieder stärker unter die Kontrolle der öffentlichen Hand bringen. Beim Online-Händler AliExpress werden Produkte angeboten, die oft billig sind, nach Ansicht der EU-Kommission aber auch immer wieder illegal. Das Unternehmen muss 550 Millionen Euro zahlen, weil unter anderem gefälschte Kleidung und unsicheres Spielzeug wochenlang nicht von der Plattform genommen worden sind. Eine so hohe Strafe hat die EU unter dem seit 2024 geltenden Gesetz über digitale Dienste noch nie verhängt. Es würde aber auch noch deutlich höhere Strafen zulassen. Nach ihrer Rückkehr aus den USA sind Spaniens Fußballweltmeister von König Felipe empfangen worden. Er gratulierte der Auswahl zu einem epischen Triumph nach einer wahren Odyssee und sprach von einer legendären und historischen

0: Mannschaft. Der royale Empfang war nicht der letzte Termin der Fußballer heute. Zu einer großen WM-Feier in Madrid sind bis zu 1 Million Menschen erwartet worden.
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2: Es wird kühl in der Nacht. In den Bergen können die Temperaturen schon mal runtergehen, bis auf 7 Grad, einstellige Werte. Ansonsten so Temperaturen zwischen 10 und 12 Grad. Und morgen bekommen wir richtig viel Sonne. Da werden wir entschädigt für die vielen grauen Wolken, die wir heute bekommen haben. Also Temperaturen morgen zwischen 15 und 22 Grad. Auch der Mittwoch sieht ganz gut aus. Erst am Abend kann es dann ein paar Wolken mehr geben. Donnerstag dann schon wieder wechselhafteres Wetter und es wird dann auch ein bisschen kühler. Der Blick auf die Straßen und da haben wir ein paar wichtige Meldungen von den Autobahnen. Die A14 Leipzig Richtung Dresden und in der Gegenrichtung zwischen Mutschen und Krimmer gibt es eine Baustelle. Da ist die Fahrbahn eingeengt, die Standspur ist gesperrt, das Ganze noch bis Ende Juli. Die A72 Zwickau Richtung Chemnitz in Höhe Kreuz Chemnitz, Baustelle, Instandsetzungsarbeiten auf allen Spuren. Die Fahrbahn ist in dieser Richtung voll gesperrt, eine Umleitung ist eingerichtet. Blitzer in Leipzig an der Tabaksmühle Richtung Völkerschlachtdenkmal steht der Superblitzer, ebenso in Dresden auf der Grundstraße. Statt einwärts auf der Quorener Straße Richtung Bülau und in Große Baude auf der Gartenstraße. Auch da steht der Superblitzer und noch einen Superblitzer in Naundorf und zwar auf der Mögelner Straße Richtung Leistig.

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1: Es wird kühl in der Nacht. In den Bergen können die Temperaturen schon mal runtergehen bis auf 7 Grad, einstellige Werte. Ansonsten so Temperaturen zwischen 10 und 12 Grad. Und morgen bekommen wir richtig viel Sonne. Da werden wir entschädigt für die vielen grauen Wolken, die wir heute bekommen haben. Also Temperaturen morgen zwischen 15 und 22 Grad. Auch der Mittwoch sieht ganz gut aus. Erst am Abend kann es dann ein paar Wolken mehr geben. Donnerstag dann schon wieder wechselhafteres Wetter und es wird dann auch ein bisschen kühler. Der Blick auf die Straßen und da haben wir ein paar wichtige Meldungen von den Autobahnen. Die A14 Leipzig Richtung Dresden und in der Gegenrichtung zwischen Mutschen und Krimmer gibt es eine Baustelle. Da ist die Fahrbahn eingeengt, die Standspur ist gesperrt, das Ganze noch bis Ende Juli. Die A72 Zwickau Richtung Chemnitz in Höhe Kreuz Chemnitz, Baustelle, Instandsetzungsarbeit.

0: allen Spuren. Die Fahrbahn ist in dieser Richtung vollgesperrt. Eine Umleitung ist eingerichtet. Blitzer in Leipzig an der Tabaksmühle Richtung Völkerschlachtdenkmal steht der Superblitzer. Ebenso in Dresden auf der Grundstraße stadteinwärts auf der Quorener Straße Richtung Bülau. Und in Kossebaude auf der Gartenstraße, auch da steht der Superblitzer. Und noch einen Superblitzer in Naundorf, und zwar auf der Mügelner Straße Richtung Leisnig.
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1: Mit Janis Müller. Glück auf. Bei Kontrollen an den Grenzübergängen Reizenhain und Bärenstein hat die Bundespolizei erneut mehrere Haftbefehle vollstreckt.
2: In Bärenstein trafen die Kontrolleure auf einen 52-jährigen Tschechen, der mit Haftbefehl wegen Körperverletzung gesucht wurde. Der Mann wurde in die JVA nach Zwickau gebracht. In Reizenhain konnten zwei Bulgaren und ein Tscheche offene Geldstrafen zwischen 300 und über 5.100 Euro begleichen. Sie durften weiterreisen. Am Grenzübergang in Reizenhain gab es auch mehrere Zurückweisungen. Unter anderem wurde eine Frau aus der Ukraine mit ihren drei Kindern kontrolliert. Die 44-Jährige konnte keine gültigen Einreisepapiere vorlegen. Sie wurde nach Tschechien zurückgewiesen. Sandra Petzold, Nachrichtenredaktion.
1: Autofahrer, die über die A72 nach Leipzig fahren wollen, sollten mehr Zeit einplanen. Die Autobahn ist am Kreuz Chemnitz voll gesperrt. Grund sind Fahrbahnschäden, die dringend repariert werden müssen. Betroffen ist ein 500 Meter langer Abschnitt. Spätestens am kommenden Samstag soll die Strecke wieder frei sein. Während beim Mutterkonzern Volkswagen Alarmstimmung herrscht, geht es bei der tschechischen Tochter Skoda stetig bergauf. Das Unternehmen hat seinen weltweiten Absatz in der ersten Hälfte des Jahres um 9% gesteigert. Das schreibt die Sächsische Zeitung unter Berufung auf Unternehmensangaben. Im Vergleich dazu hat der komplette Volkswagen-Konzern einen Absatzrückgang von 6,3% hinnehmen müssen.
3: Und jetzt weitere Nachrichten aus Deutschland und der Welt.
4: Ich bin Florian Klaus. Die Übernahme von Warner Brothers durch Paramount könnte nicht nur Hollywood verändern. 12 US-Bundesstaaten, die den Deal kippen wollen, haben vor Gericht einen ersten Erfolg erzielt. Für zunächst 2 Wochen liegt die Übernahme auf Eis. In der Zeit soll über eine längerfristige einstweilige Verfügung verhandelt werden. Die Bundesstaaten argumentieren unter anderem, dass der Zusammenschluss der beiden Filmgiganten den Wettbewerb verzerren würde. Mit einem 10-Jahres-Plan will der neue britische Premier Burnham seinem Land mehr Luft zum Atmen geben. Das hat der 56-Jährige bei seiner Antrittsrede in der Downing Street verkündet. Eins seiner Ziele, die Obdachlosigkeit beenden. Außerdem will Burnham die politische Macht dezentralisieren, also weniger Regulierung aus London und mehr Selbstkontrolle für den Rest des Vereinigten Königreichs. Billig, aber zu oft auch illegal. Weil der Online-Händler AliExpress aus Sicht der EU-Kommission zu wenig gegen nicht erlaubte Produkte auf seiner Plattform tut, hat sie eine Strafe in Höhe von 550 Millionen Euro verhängt. Michael Brandt berichtet aus Brüssel.
5: Gefälschte T-Shirts und Schuhe, unsicheres Spielzeug oder gefährliche Kosmetika. Unter anderem solche illegalen Produkte seien wochenlang nicht vom Online-Marktplatz AliExpress genommen worden. Wie die EU-Kommission weiter mitteilte, hat der Alibaba-Konzern nicht genug getan, um die Verbraucher davor zu schützen. Das Verhalten von AliExpress sei unfair gegenüber Unternehmen, die sich an Regeln hielten.
4: Die englische Fußballlegende Kevin Keegan ist tot. Das hat seine Familie mitgeteilt. Der 75-Jährige hatte erst Anfang Juni bekannt gegeben, dass er an Krebs im fortgeschrittenen Stadium litt. Die Erkrankung war bei einer OP nach einem Autounfall entdeckt worden. Keegan war nicht nur Nationalspieler, sondern auch Stürmer beim Hamburger SV, mit dem er 1979 die deutsche Meisterschaft holte.
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6: Es wird kühl in der Nacht. In den Bergen können die Temperaturen schon mal runtergehen bis auf 7 Grad, einstellige Werte. Ansonsten so Temperaturen zwischen 10 und 12 Grad. Und morgen bekommen wir richtig viel Sonne. Da werden wir entschädigt für die vielen grauen Wolken, die wir heute bekommen haben. Also Temperaturen morgen zwischen 15 und 22 Grad. Auch der Mittwoch sieht ganz gut aus. Erst am Abend kann es dann ein paar Wolken mehr geben. Donnerstag dann schon wieder wechselhafteres Wetter und es wird dann auch ein bisschen kühler. Der Blick auf die Straßen und da haben wir ein paar wichtige Meldungen von den Autobahnen. Die A14 Leipzig Richtung Dresden und in der Gegenrichtung zwischen Mutschen und Krimmer gibt es eine Baustelle. Da ist die Fahrbahn eingeengt, die Standspur ist gesperrt, das Ganze noch bis Ende Juli. Die A72 Zwickau Richtung Chemnitz in Höhe Kreuz Chemnitz, Baustelle, Instandsetzungsarbeiten auf allen Spuren. Die Fahrbahn ist in dieser Richtung voll gesperrt, eine Umleitung ist eingerichtet. Blitzer in Leipzig an der Tabaksmühle Richtung Völkerschlachtdenkmal steht der Superblitzer, ebenso in Dresden auf der Grundstraße. Stadt einwärts auf der Quorener Straße Richtung Bülau und in Kossebaude auf der Gartenstraße. Auch da steht der Superblitzer und noch einen Superblitzer in Naundorf und zwar auf der Mögelner Straße Richtung Leisnig.

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1: Es wird kühl in der Nacht. In den Bergen können die Temperaturen schon mal runtergehen, bis auf 7 Grad, einstellige Werte. Ansonsten so Temperaturen zwischen 10 und 12 Grad. Und morgen bekommen wir richtig viel Sonne. Da werden wir entschädigt für die vielen grauen Wolken, die wir heute bekommen haben. Also Temperaturen morgen zwischen 15 und 22 Grad. Auch der Mittwoch sieht ganz gut aus. Erst am Abend kann es dann ein paar Wolken mehr geben. Donnerstag dann schon wieder wechselhafteres Wetter und es wird dann auch ein bisschen kühler. Der Blick auf die Straßen und da haben wir ein paar wichtige Meldungen von den Autobahnen. Die A14 Leipzig Richtung Dresden und in der Gegenrichtung zwischen Mutschen und Krimmer gibt es eine Baustelle. Da ist die Fahrbahn eingeengt, die Standspur ist gesperrt, das Ganze noch bis Ende Juli. Die A72 Zwickau Richtung Chemnitz in Höhe Kreuz Chemnitz, Baustelle, Instandsetzungsarbeiten auf allen Spuren. Die Fahrbahn ist in dieser Richtung voll gesperrt, eine Umleitung ist eingerichtet. Blitzer in Leipzig an der Tabaksmühle Richtung Völkerschlachtdenkmal steht der Superblitzer, ebenso in Dresden auf der Grundstraße. Statt einwärts auf der Quorener Straße Richtung Bülau und in Kossebaude auf der Gartenstraße. Auch da steht der Superblitzer und noch einen Superblitzer in Naundorf und zwar auf der Mügelner Straße Richtung Leisnig.
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1: Mit Jannis Müller. Glück auf. Bei Kontrollen an den Grenzübergängen Reizenhain und Bärenstein hat die Bundespolizei erneut mehrere Haftbefehle vollstreckt. Für einen 52-jährigen Tschechen ging es von Bärenstein aus direkt in die Justizvollzugsanstalt nach Zwickau. Nach ihm war mit einem Haftbefehl wegen Körperverletzung gefahndet worden. In Reizenhain konnten zwei Bulgarinnen und ein Tscheche offene Geldstrafen zwischen 300 und über 5.100 Euro begleichen. Sie durften weiterreisen. Unbekannte sind in der Nacht zu heute in zwei Geschäfte am Neustädter Ring in Schwarzenberg eingebrochen. Die Täter verschafften sich gewaltsam Zutritt und stahlen Bargeld in Höhe von insgesamt knapp 1.000 Euro. Das steht heute im Polizeibericht. Der entstandene Sachschaden wird ebenfalls auf rund 1.000 Euro geschätzt. Die Ermittlungen laufen. Der diesjährige Chemnitzer Brauereimarkt war aus Sicht der Veranstalter ein voller Erfolg. Rund 30.000 Besucher kamen dazu in die Innenstadt, sagte uns Organisator Sven Hertwig.
2: Grandios, es waren wirklich tolle 6 Tage, die wir hatten. Besucherrekord, es war tolle Stimmung, Gott sei Dank wieder keine Vorfälle, die wir haben. Das ist ja immer sehr schön für uns und es waren so viele ausgelassene Abende. Die Menschen haben gut gefeiert, sie hatten gute Stimmung und das ist natürlich immer für uns, für die Macher, einfach wirklich ein gutes Gefühl. Und auch für die Innenstadt ist es ein tolles Gefühl und deswegen, wir sind total happy und freuen uns schon wieder aufs nächste Jahr.
1: Am Freitag wird dann am Chemnitzer Rathaus das Weinfest eröffnet.
0: Und jetzt weitere Nachrichten aus Deutschland und der Welt.
3: Ich bin Florian Klaus. Andy Burnham ist neuer Premierminister des Vereinigten Königreichs und er hat sich einiges vorgenommen. Philipp Detlefs berichtet aus London.
4: Andy Burnham gilt als neue Hoffnung der Labour-Partei. Der frühere Bürgermeister von Manchester soll 2 Jahre nach dem Wahlsieg von Vorgänger Starmer die politische Wende schaffen. Auf den neuen Premier warten viele Probleme. Eine schwache Wirtschaft, Wohnungsnot, hohe Energiekosten und wachsende soziale Ungleichheit. Burnham kündigte mehr staatlichen Einfluss bei Wasser, Energie, Wohnungsbau und Nahverkehr an und versprach, die politische Macht stärker auf die Regionen zu verteilen.
3: Wer besonders in Großstädten nach einer bezahlbaren Mietwohnung sucht, hat es immer schwerer. Die Angebotsmieten waren im 2. Quartal im Bundesschnitt um 4% höher als ein Jahr zuvor. Das hat das Institut der Deutschen Wirtschaft ausgewertet. Gleichzeitig werden demnach auch immer weniger Mietwohnungen angeboten. Ein Grund dafür sei, dass viele Menschen nicht aus ihren noch vergleichsweise günstigen Wohnungen ausziehen wollen, auch wenn die eigentlich nicht mehr passen. Gefälschte Kleidung, unsicheres Spielzeug, gefährliche Kosmetika. Das alles soll der Online-Marktplatz AliExpress wochenlang nicht von seiner Seite genommen haben. Die EU hat darum eine Strafe von 550 Millionen Euro verhängt. AliExpress nannte die Höhe unverhältnismäßig. Das Unternehmen habe schon Verbesserungen vorgenommen. Die deutsche Fußballnationalmannschaft gehört nicht mehr zu den 10 besten Teams der Welt. Nach dem WM aus dem 16-Finale ist Deutschland in der FIFA-Weltrangliste auf Platz 12 zurückgefallen. Spanien hat nach seinem Finalsieg gegen Argentinien die Führung vom entthronten Champion übernommen. Auf Platz 3 und 4 folgen Frankreich und England.
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5: Es wird kühl in der Nacht. In den Bergen können die Temperaturen schon mal runtergehen, bis auf 7 Grad, einstellige Werte. Ansonsten so Temperaturen zwischen 10 und 12 Grad. Und morgen bekommen wir richtig viel Sonne. Da werden wir entschädigt für die vielen grauen Wolken, die wir heute bekommen haben. Also Temperaturen morgen zwischen 15 und 22 Grad. Auch der Mittwoch sieht ganz gut aus. Erst am Abend kann es dann ein paar Wolken mehr geben. Donnerstag dann schon wieder wechselhafteres Wetter und es wird dann auch ein bisschen kühler. Der Blick auf die Straßen und da haben wir ein paar wichtige Meldungen von den Autobahnen. Die A14 Leipzig Richtung Dresden und in der Gegenrichtung zwischen Mutschen und Krimmer gibt es eine Baustelle. Da ist die Fahrbahn eingeengt, die Standspur ist gesperrt, das Ganze noch bis Ende Juli. Die A72 Zwickau Richtung Chemnitz in Höhe Kreuz Chemnitz, Baustelle, Instandsetzungsarbeiten auf allen Spuren. Die Fahrbahn ist in dieser Richtung voll gesperrt, eine Umleitung ist eingerichtet. Blitzer in Leipzig an der Tabaksmühle Richtung Völkerschlachtdenkmal steht der Superblitzer, ebenso in Dresden auf der Grundstraße. Stadt einwärts auf der Quorener Straße Richtung Bülau und in Große Baude auf der Gartenstraße. Auch da steht der Superblitzer und noch einen Superblitzer in Naundorf und zwar auf der Mögelner Straße Richtung Leisnig.

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1: Es wird kühl in der Nacht. In den Bergen können die Temperaturen schon mal runtergehen, bis auf 7 Grad, einstellige Werte. Ansonsten so Temperaturen zwischen 10 und 12 Grad. Und morgen bekommen wir richtig viel Sonne. Da werden wir entschädigt für die vielen grauen Wolken, die wir heute bekommen haben. Also Temperaturen morgen zwischen 15 und 22 Grad. Auch der Mittwoch sieht ganz gut aus. Erst am Abend kann es dann ein paar Wolken mehr geben. Donnerstag dann schon wieder wechselhafteres Wetter und es wird dann auch ein bisschen kühler. Der Blick auf die Straßen und da haben wir ein paar wichtige Meldungen von den Autobahnen. Die A14 Leipzig Richtung Dresden und in der Gegenrichtung zwischen Mutschen und Krimmer gibt es eine Baustelle. Da ist die Fahrbahn eingeengt, die Standspur ist gesperrt, das Ganze noch bis Ende Juli. Die A72 Zwickau Richtung Chemnitz in Höhe Kreuz Chemnitz, Baustelle, Instandsetzungsarbeiten auf allen Spuren. Die Fahrbahn ist in dieser Richtung voll gesperrt, eine Umleitung ist eingerichtet. Blitzer in Leipzig an der Tabaksmühle Richtung Völkerschlachtdenkmal steht der Superblitzer, ebenso in Dresden auf der Grundstraße. Stadt einwärts auf der Quorener Straße Richtung Bülau und in Kossebaude auf der Gartenstraße, auch da steht der Superblitzer und noch einen Superblitzer in Naundorf und zwar auf der Mügelner Straße Richtung Leistig.
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1: Ich bin Katrin Steinberger. In Großbritannien soll ein frischer Wind wehen. Der neue Premierminister Burnham hat in seiner Antrittsrede die größten Veränderungen seit 40 Jahren angekündigt. Dafür hat er einen 10-Jahres-Plan versprochen. Zu seinen erklärten Zielen gehört unter anderem, die Obdachlosigkeit im Land zu besiegen. Außerdem sollen Dinge wie Wasser, Energie, Wohnungsbau und der Nahverkehr wieder mehr und mehr unter die Kontrolle der öffentlichen Hand kommen. Die Übernahme von Warner Brothers durch Paramount könnte nicht nur Hollywood verändern. 12 US-Bundesstaaten, die den Deal kippen wollen, haben vor Gericht einen ersten Erfolg erzielt. Für zunächst 2 Wochen liegt die Übernahme auf Eis. In der Zeit soll über eine längerfristige einstweilige Verfügung verhandelt werden. Die Bundesstaaten argumentieren unter anderem, dass der Zusammenschluss der beiden Filmgiganten den Wettbewerb verzerren würde. Wer übernimmt nach Jens Spahn an der Unionsfraktionsspitze? Die Entscheidung soll in einer Sondersitzung in der nächsten Woche fallen. Ursula Winkler berichtet aus Berlin.
2: Die 208 Abgeordneten der Unionsfraktion sind zum Teil schon im Urlaub, aber den müssen sie für die Sondersitzung in Berlin kurz unterbrechen. Aktuell wird über mehrere mögliche Spahn-Nachfolger spekuliert. Etwa Kanzleramtschef Frei wird oft genannt oder Generalsekretär Linnemann. Der Posten könnte auch erstmalig an eine Frau oder an die CSU gehen, denn auch Gesundheitsministerin Wacken und Innenminister Dobrindt sind im Gespräch.
1: Die Löhne in Sachsen sind im vergangenen Jahr weiter gestiegen. Nach Berechnungen der Arbeitsagentur verdienten Vollzeitbeschäftigte im Schnitt knapp 3.600 Euro brutto im Monat. Das waren 200 Euro mehr als 2024. Innerhalb des Freistaats gibt es allerdings deutliche Unterschiede. Am höchsten war das mittlere Einkommen in Dresden mit fast 4.200 Euro. Am wenigsten verdienten die Arbeitnehmer im Erzgebirgskreis. Dort lag der Durchschnittslohn bei gut 3.100 Euro. Nach ihrer Rückkehr aus den USA sind Spaniens Fußball-Weltmeister von König Felipe empfangen worden. Er gratulierte der Auswahl zu ihrem epischen Triumph nach einer wahren Odyssee und sprach von einer legendären und historischen Mannschaft. Nach dem royalen Empfang ging es für die Fußballer noch zu einer großen WM-Feier in Madrid.
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3: Es wird kühl in der Nacht. In den Bergen können die Temperaturen schon mal runtergehen, bis auf 7 Grad, einstellige Werte. Ansonsten so Temperaturen zwischen 10 und 12 Grad. Und morgen bekommen wir richtig viel Sonne. Da werden wir entschädigt für die vielen grauen Wolken, die wir heute bekommen haben. Also Temperaturen morgen zwischen 15 und 22 Grad. Auch der Mittwoch sieht ganz gut aus. Erst am Abend kann es dann ein paar Wolken mehr geben. Donnerstag dann schon wieder wechselhafteres Wetter und es wird dann auch ein bisschen kühler.

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1: Es wird kühl in der Nacht. In den Bergen können die Temperaturen schon mal runtergehen, bis auf 7 Grad, einstellige Werte. Ansonsten so Temperaturen zwischen 10 und 12 Grad. Und morgen bekommen wir richtig viel Sonne. Da werden wir entschädigt für die vielen grauen Wolken, die wir heute bekommen haben. Also Temperaturen morgen zwischen 15 und 22 Grad. Auch der Mittwoch sieht ganz gut aus. Erst am Abend kann es dann ein paar Wolken mehr geben. Donnerstag dann schon wieder wechselhafteres Wetter und es wird dann auch ein bisschen kühler.

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3: Ich bin Katrin Steinberger. Ermittlern aus Deutschland und den USA ist ein wichtiger Schlag gegen einen großen Phishing-Service gelungen. Die Ermittler haben die Infrastruktur des Dienstes Kratos zerschlagen und mehr als 200 Server abgeschaltet. Damit wurden Angriffe auf hunderttausende potenzielle Opfer aus über 30 Ländern verhindert. Laut BKA war Kratos ein digitaler Baukasten für täuschend echte Microsoft-Login-Seiten. Die Spritpreise sind in den vergangenen zwei Wochen wieder stark gestiegen. Die Bundesregierung plant aber im Moment keine neuen Entlastungen für Autofahrer. Das hat ein Regierungssprecher jetzt betont. Ursula Winkler berichtet.
4: Seit Beginn des Monats greift der Tankrabatt nicht mehr und zuletzt ist auch der Ölpreis kräftig nach oben gegangen. Der ADAC rechnet bald mit einem neuen Preisrekord bei E10, sollte sich die Lage nicht ändern. Auch der Regierungssprecher verweist bei den Preisschwankungen auf die Lage im Irankrieg. Damit werde man noch eine Weile leben müssen, sagte er. Er versicherte, die Bundesregierung werde die Entwicklung genau beobachten. Aber momentan gäbe es keine Notwendigkeit für neue Entlastungen.
3: Andy Burnham ist neuer Premierminister in Großbritannien und hat noch am selben Tag mit Bundeskanzler Friedrich Merz telefoniert. Beide wollen die enge Partnerschaft zwischen Deutschland und Großbritannien fortsetzen. Auch beim Thema Ukraine waren sich Merz und Burnham einig. Kiew soll umfassend unterstützt und der Druck auf Russland erhöht werden, mit dem Ziel eines gerechten und dauerhaften Friedens. Die Löhne in Sachsen sind im vergangenen Jahr weiter gestiegen. Nach Berechnungen der Arbeitsagentur verdienten Vollzeitbeschäftigte im Schnitt knapp 3.600 Euro brutto im Monat. Das waren 200 Euro.

0: Euro mehr als 2024. Innerhalb des Freistaats gibt es allerdings deutliche Unterschiede. Am höchsten war das mittlere Einkommen in Dresden mit fast 4.200 Euro. Am wenigsten verdienten die Arbeitnehmer im Erzgebirgskreis. Dort lag der Durchschnittslohn bei gut 3.100 Euro. Spaniens Hauptstadt Madrid steht ganz im Zeichen des WM-Triumphs der spanischen Fußballnationalmannschaft. Die Spieler sind nach Stationen bei König Felipe und Ministerpräsident Sanchez in einem offenen Bus durch die Innenstadt gefahren, begleitet von mehr als 1 Million Fans. Ab morgen starten die Profis in ihren Sommerurlaub.
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2: Der Dienstag wird richtig schön, es wird ganz viel Sonne geben, ein paar harmlose Wolken sind dabei, es bleibt trocken bei Temperaturen zwischen 15 und 21 Grad. Der Mittwoch startet ebenfalls mit ganz viel Sonne, erst am Nachmittag kann es dann ein paar Wolken mehr geben, die bringen aber wenig bzw. keine Niederschläge mit Temperaturen so ähnlich wie am Dienstag. Ja, und der Donnerstag, der wird dann wieder deutlich wechselhafter.
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1: Ich bin Katrin Steinberger. Große Erfolg im Kampf gegen Cybercrime. Ermittler aus Deutschland und den USA haben den Phishing-Service Kratos zerschlagen. Die komplette Infrastruktur mit über 200 Servern ist vom Netz der Entwickler in Indonesien festgenommen. Kratos war ein Baukasten für gefälschte Microsoft-Authentifizierungsseiten, mit denen Passwörter und E-Mail-Adressen abgegriffen wurden. Über Kratos liefen monatlich rund 15.000 Phishing-Kampagnen. Die EU verhängt 550 Millionen Euro gegen AliExpress. Gefälschte Klamotten und Spielzeug, das nicht sicher für Kinder ist. Die Produkte beim Online-Händler sind oft billig, aber nach Ansicht der EU-Kommission eben auch illegal. Michael Brandt hat die Einzelheiten.
2: Wie die EU-Kommission mitteilte, hat der Alibaba-Konzern nicht genug getan, um die Verbraucher davor zu schützen. Das Verhalten von AliExpress sei unfair gegenüber Unternehmen, die sich an Regeln hielten. Die chinesische Firma habe zu wenig Kontrolleure und Händler solcher illegalen Artikel seien nicht bestraft worden, sondern oft davongekommen.
1: Seit 4 Jahren muss der öffentliche Nahverkehr barrierefrei sein. Ein bundesweiter Test des ADAC zeigt jetzt aber, Busse und Bahnen in Deutschland sind noch weit entfernt.

0: entfernt von echter Barrierefreiheit. Nur rund 20% der Straßenbahnen und 3% der Busse halten so genau, dass Menschen mit Rollstuhl, Rollator oder einem Kinderwagen selbstständig einsteigen können. Der ADAC fordert unter anderem mehr Tempo beim Umbau der Haltestellen. Die Löhne in Sachsen sind im vergangenen Jahr weiter gestiegen. Nach Berechnungen der Arbeitsagentur verdienten Vollzeitbeschäftigte im Schnitt knapp 3.600 Euro brutto im Monat. Das waren 200 Euro mehr als 2024. Innerhalb des Freistaats gibt es allerdings deutliche Unterschiede. Am höchsten war das mittlere Einkommen in Dresden mit fast 4.200 Euro. Am wenigsten verdienten die Arbeitnehmer im Erzgebirgskreis. Dort lag der Durchschnittslohn bei gut 3.100 Euro. Wie geht es weiter mit Lionel Messi im Trikot der argentinischen Fußballnationalmannschaft? Nach dem verlorenen WM-Finale gegen Spanien meldet sich der 39-Jährige jetzt bei Instagram und spricht von unermesslichem Schmerz und einer Wunde, die Zeit braucht. Der Superstar blieb beim 0:1 blass, verließ das Stadion in East Rutherford kommentarlos. Es war schon seine 6. WM. Vieles wirkte wie ein Abschied.
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2: Der Dienstag wird richtig schön, es wird ganz viel Sonne geben, ein paar harmlose Wolken sind dabei, es bleibt trocken bei Temperaturen zwischen 15 und 21 Grad. Der Mittwoch startet ebenfalls mit ganz viel Sonne, erst am Nachmittag kann es da ein paar Wolken mehr geben, die bringen aber wenig bzw. keine Niederschläge mit Temperaturen so ähnlich wie am Dienstag. Ja, und der Donnerstag, der wird dann wieder deutlich wechselhafter.

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1: Ich bin Katrin Steinberger. Ermittlern in den USA und Deutschland ist ein wichtiger Schlag gegen Phishing-Kriminelle gelungen. Nach Angaben des BKA haben sie die Infrastruktur des Dienstes Kratos lahmgelegt. Der mutmaßliche Entwickler wurde in Indonesien festgenommen. Der Dienst bot einen digitalen Baukasten an, mit dem vor allem Microsoft-Webseiten täuschend echt nachgebaut wurden. Die Gruppe soll Zugangsdaten hunderttausender Opfer in über 30 Staaten gestohlen haben. Kommende Woche entscheidet sich, wer Nachfolger von Jens Spahn als Union-Fraktionschef wird. Die Bundestagsfraktion trifft sich am Mittwoch zu einer Sondersitzung und will das dann klären. Das haben CDU-Chef und Bundeskanzler Merz sowie CSU-Chef Söder angekündigt. Im Gespräch als neue Fraktionsspitze sind unter anderem Kanzleramtschef Frei und Innenminister Dobrindt. Großbritannien hat einen neuen Premierminister, Andy Burnham. Bei seiner Antrittsrede versprach er schnelle Reformen, angelegt auf einen 10-Jahres-Plan. Philipp Detlefs kennt die Einzelheiten.
2: Burnham versprach, die soziale Krise im Land anzugehen. Als erste große Aufgabe will er die Wohnungslosigkeit beenden. Außerdem kündigte er schnelle Hilfe gegen die hohen Lebenshaltungskosten an. Denkbar sind niedrigere Bustarife und Entlastungen bei den Energiepreisen. Wirtschaftspolitisch verspricht der neue Premier weniger Zentralismus und Privatisierung, dafür mehr regionale Machtverteilung.
1: Die sächsische Wirtschaft ist gegen den gesetzlichen Anspruch auf Bildungsurlaub, der ab dem kommenden Jahr gelten soll. Arbeitgeberpräsident Jörg Brückner verlangt, das Gesetz auszusetzen. Die AfD-Fraktion im Landtag unterstützt diese Forderung und verweist auf eigene Berechnungen, wonach die finanzielle Belastung für die Wirtschaft bei jährlich rund 100 Millionen Euro liegen könnte. Das Gebot der Stunde seien Bürokratieabbau und Steuersenkungen statt zusätzlicher Belastungen. Die FIFA untersucht das Verhalten des argentinischen Fußballnationalteams nach dem WM-Finale gegen Spanien. Nach der 0:1-Niederlage kam es zu unschönen Szenen. Leandro Paredes erhielt nach einer Tätlichkeit gegen Spaniens Gavi die rote Karte. Auch andere Teammitglieder